Amy Lee und ihre Band melden sich eindrucksvoll zurück. Mit der neuen Single liefern Evanescence einen kraftvollen Mix aus Emotion, Energie und Gänsehaut. Genau das, was wir lieben. Who Will You Follow von Evanescence ist neu auf Rockantenne.

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1: Seven Dust One. Sind Seven Dust die heimlichen Stars des Modern Rock? Man könnte es fast meinen, denn nach gut 30 Jahren und 14 Studioalben hat sich das Quintett aus Atlanta eine unfassbar große Fanbase aufgebaut. Und die Jungs um Frontmann LeJohn Witherspoon wissen, was sie ihrer Gemeinde schuldig sind. Auch Album Nummer 15, One betitelt, bewegt sich irgendwo zwischen Modern Rock und Metal, Post-Grunge und Hard Rock. 10 Songs, 10 Hits, was will man mehr? Richtig, Seven Dust Live. Die Band spielt eine Handvoll Gigs im November bei uns. Und bis dahin hören wir One, das Album der Woche von Seven Dust hier auf Rockantenne. Fangen wir an mit diesem Song hier.

0: Seit 30 Jahren mit dabei und kein bisschen erwachsen. 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
4: Ich bin Moritz Einzel. Wer von häuslicher Gewalt betroffen ist, soll sich künftig schneller von seinem Partner scheiden lassen können. Das sieht ein Gesetzentwurf von Bundesjustizministerin Hubig vor, über den die Funke-Zeitungen berichten. Wer Gewalt durch den Partner erfahre, müsse sich auch ohne Ablauf des Trennungsjahres scheiden lassen können, so die SPD-Politikerin. Laut Hubig liegt in diesem Fall eine unzumutbare Härte vor. Bei Flügen aus Deutschland wird ab Juli weniger Ticketsteuer fällig. Der Bundestag hat am Abend eine Gesetzesänderung verabschiedet. Dadurch sinkt die Abgabe je nach Strecke um einen Betrag zwischen 2,50 Euro und 11,40 Euro pro Flug. Dirk Zeitler berichtet.
5: Der Luftverkehr in Deutschland stagniert. Die Luftverkehrsbranche sieht dafür in der Ticketsteuer zusammen mit ebenfalls stark gestiegenen Gebühren für Passagierkontrollen und Flugsicherungen einen Hauptgrund. Für sie ist die aktuelle Absenkung aber nur ein notwendiger erster Schritt gegen bestehende Wettbewerbsnachteile. Bei den Passagieren ankommen dürfte die Steuersenkung. Der Preisvorteil könnte aber beispielsweise durch steigende Kerosingebühren schnell wieder zunichte gemacht werden.
4: Nach der Absetzung von Oppositionschef Özel durch ein Gericht in der Türkei hat sich Bundesaußenminister Wadefuhl besorgt gezeigt. Die türkische Regierung halte an einer EU-Mitgliedschaft fest und Deutschland wolle sie dabei unterstützen, sagte Wadefuhl am Rande des NATO-Außenministertreffens in Schweden. Eine Entscheidung wie diese stehe aber im Widerspruch dazu, so der CDU-Politiker. Fußball-Bundesligist VfL Wolfsburg ist am Abend im Relegationshinspiel gegen den Zweitligisten SC Paderborn nicht über ein 0:0 hinausgekommen. Die Entscheidung über den möglichen Auf- und Abstieg fällt damit im Rückspiel am Montag in Paderborn. Und der SC Magdeburg ist deutscher Handballmeister. Nach einem 31:30 Sieg gegen Flensburg-Handewitt steht das schon drei Spiele vor Schluss fest.

0: ein One-Hit-Wonder, haben The All-American Rejects aber verdammt viele Hits vorzuweisen. Jetzt kommt ein weiterer hinzu. King Kong. Und der ist neu auf Rockantenne.
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2: Ich bin Moritz Einzel. Zur Konsolidierung des Haushalts für das kommende Jahr prüft Familienministerin Prien auch Einsparungen beim Elterngeld. Der Zeitung Welt hat die CDU-Politikerin gesagt, sie werde sich daran halten, was der Koalitionsausschuss beschlossen habe. Demnach muss Prien in ihrem Ressort mehr als 500 Millionen Euro einsparen, davon 350 Millionen beim Elterngeld. Angesichts der hitzigen politischen Debatten um Sozialreformen hat der Wirtschaftsweise Truger vor einem vorzeitigen Ende der schwarz-roten Koalition gewarnt. Der Neuen Osnabrücker Zeitung sagte Truger, er mache sich große Sorgen, dass die Polarisierung zu groß werde und die Regierung zerbrechen könnte. Ein solches Szenario wäre fatal, so der Ökonom, und könnte die Spaltung der Gesellschaft weiter vorantreiben. Der Bundestag hat eine Senkung der Ticketsteuer im Luftverkehr zum 1. Juli beschlossen. Sollten die Fluggesellschaften die Steuersenkung komplett an die Kunden weitergeben, sind Preissenkungen von bis zu 11,40 Euro möglich. Dass Fliegen tatsächlich günstiger wird, ist allerdings eher unwahrscheinlich. Wegen des Iran-Kriegs haben viele Airlines die Preise erhöht. Der VfL Wolfsburg muss weiter um den Verbleib in der Fußball-Bundesliga zittern. Der Tabellen-16. Der abgelaufenen Saison ist im Relegationshinspiel gegen den Dritten der zweiten Liga, den SC Paderborn, nicht über ein 0:0 hinausgekommen. Wolfsburgs Trainer Dieter Hecking.
3: Ich bin eben gefragt worden, warum nicht All-In heute, ja, weil es zwei Spiele sind. Ja, also bin heilfroh, dass wir die Restverteidigung so gespielt haben, wie wir sie gespielt haben. Sehr konsequent, nicht aufgemacht haben, nicht locken lassen. Und das brauchst du in diesen zwei Spielen. Im Vorfeld des Spiels habe ich gesagt, es werden zwei enge Spiele. Einige haben darüber gelächelt, andere haben gesagt, ja, darf doch gar nicht sein bei den Marktwerten, habe ich auch gelesen.
2: Das entscheidende Relegationsrückspiel ist dann am Montag in Paderborn.
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Ende Mai erscheint das neue Album von Shinedown und die bisherigen Singles machen Lust auf mehr. So auf das heftige Safe and Sound. Und das ist neu auf Rockantenne.

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1: Unter dem Namen Hocker macht der ehemalige Blind Channel Sänger Joel Hocker gemeinsame Sache mit Ex-The Rasmus-Gitarrist Pauli Rantasalmi. Und das kann sich hören lassen. Blackbird von Hocker ist neu auf Rockantenne.

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4: Das Rockantenne Deutschlandwetter, ein ruhiger Start in den Tag ist es, mit nur ein paar Restwolken. Tagsüber setzt sich dann die Sonne durch, nur im Südosten schieben sich noch ein paar harmlose Quellwolken davor. Zum Start ins Wochenende, morgen noch im Norden und Nordwesten Wolken und einzelne Schauer, sonst sonnig. Und am Sonntag gibt der Sommer richtig Gas. Ich bin Katrin Steinberger, es ist 5 Uhr, guten Morgen. Bundesfamilienministerin Prien prüft, wie beim Elterngeld gespart werden kann. Sie muss in ihrem Bereich über 500 Millionen Euro einsparen, davon 350 Millionen beim Elterngeld, sagte sie der Welt. Es werde geprüft, ob zum Beispiel die Bezugsdauer oder die Höhe des Elterngelds angepasst werden. Prien betont aber, dass das Elterngeld grundsätzlich bleiben soll, wie es ist. In Portugal hat die Polizei jetzt die Mutter und den Stiefvater der zwei ausgesetzten kleinen Jungs geschnappt. Die beiden Kinder, 3 und 5 Jahre alt, wurden vor ein paar Tagen allein an einer Landstraße entdeckt. Ein aufmerksamer Passant hat die Verdächtigen in einem Café erkannt. Die Polizei prüft jetzt, ob die Mutter die Kinder aus Frankreich entführt hat. Der VfL Wolfsburg muss weiter um den Klassenerhalt in der Fußball-Bundesliga bangen. Im ersten Relegationsspiel gegen Paderborn gab es nur ein 0:0. Damit ist noch alles offen. Am Montag entscheidet das Rückspiel in Paderborn, wer in der Bundesliga bleibt oder aufsteigt.
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4: Rechtlich und professionell verfehlt. So bezeichnet das Management von Billy Joel ein kommendes Biopic über ihn. Billy and Me heißt der Streifen über die frühen Jahre von Joel, entwickelt vom amerikanischen Filmemacher John Ottman. Das Management des Sängers gab nun aber zu Protokoll, niemand der an dem Projekt Beteiligten besäße die Rechte an Joels Leben oder seiner Musik. Scheinbar umgeht die Produktion dieses Problem, indem sie Wegbegleiter von Joel konsultiert. Aktuell läuft das Casting, die Dreharbeiten sollen im Herbst starten.
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5: Hoppala, schon wieder Freitag. Schönen guten Morgen. Raus aus den Federn.
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Antenne Frühschicht mit Barney Barnsteiner. Experten der Bundesregierung fordern eine schrittweise Erhöhung des Renteneintrittsalters auf 70 Jahre. Da ist dann zum Feierabend nicht mehr Schicht im Schacht, sondern Gicht im Schacht. Einziger Vorteil, wenn der Chef rumbrüllt, kann man einfach das Hörgerät ausschalten.

Die Rockantenne frühstückt mit Barney Barnstein. Morgen ist es soweit, DFB-Pokalfinale. Und der VfB Stuttgart-Star Dennis Undorf hat angekündigt, dass er beim Sieg über den FC Bayern allen seinen Stuttgarter Kollegen einen Döner ausgeben wird. Dafür hat Undorf sogar mehrere YouTube-Videos über die besten Döner Berlins studiert. Also auch da geht im Fußball nichts mehr ohne Videobeweis. Döner für die ganze Mannschaft. Und statt der Bierdusche wird der VfB Stuttgart-Trainer Hoeneß dann wahrscheinlich komplett mit Knoblauchsoße übergossen.

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2: Das Rockantenne Deutschlandwetter, ein ruhiger Start in den Tag ist es, mit nur ein paar Restwolken. Tagsüber setzt sich dann die Sonne durch, nur im Südosten schieben sich noch ein paar harmlose Quellwolken davor. Zum Start ins Wochenende, morgen noch im Norden und Nordwesten Wolken und einzelne Schauer, sonst sonnig. Und am Sonntag gibt der Sommer richtig Gas. Ich bin Katrin Steinberger, es ist 5:30, guten Morgen. Wer zu Hause Gewalt erlebt, soll sich in Zukunft schneller scheiden lassen können. Das plant Bundesjustizministerin Hubig laut den Zeitungen der Funke Mediengruppe. Das Trennungsjahr soll dann nicht mehr nötig sein. Das soll auch gelten, wenn Kinder im Haushalt betroffen sind. Außerdem sollen die Adressen der Betroffenen besser vor den Ex-Partnern geschützt werden. In Schweden treffen sich gerade die Außenminister der NATO. Sie reden vor allem über den Konflikt im Iran und wie sie mit Russland umgehen wollen. Bundesaußenminister Wadefuhl sagt, der baltische Raum sei mittlerweile ein Hotspot geworden, wo Putin die NATO testen könnte. Die NATO müsse jetzt zeigen, dass sie wirklich zusammensteht und nicht nur redet. Der SC Paderborn hat im Relegationshinspiel gegen Wolfsburg 0:0 gespielt und darf weiter vom Aufstieg in die Fußball-Bundesliga träumen. Trainer Ralf Kettemann ist happy, weil seine Jungs alles gegeben haben. Am Montag gibt's das entscheidende Rückspiel in Paderborn. Heute spielen Rot-Weiß Essen und die Spielvereinigung Greuther Fürth um die Teilnahme an der zweiten Bundesliga. Das Rückspiel findet am Dienstag in Fürth statt.
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2: Wir bekommen frisches Material von den Hunnen aus der Mongolei. Die Metalband The Who hat ein neues Album angekündigt. Hun erreicht uns Ende Juli, 4 Jahre nach dem Vorgänger Rumble of Thunder. Außerdem ist schon bekannt, dass auf der 11-Track starken Platte auch ein prominenter Gast auftaucht. Den Song Lost Soul mit Nothing More-Sänger Johnny Hawkins haben The Who als ersten Vorgeschmack schon ausgekoppelt.
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Antenne Frühschicht mit Barney Barnsteiner. Schönen guten Morgen. Rund drei Viertel der Unternehmen in Deutschland befürchten, dass ihre Angestellten durch KI das Mitdenken verlernen. Das restliche Viertel der Firmen ist da ganz entspannt. Wo noch nie jemand mitgedacht hat, kann man schließlich auch nichts verlieren. Ja, viele Chefs haben wohl die Sorge, dass ihre Mitarbeiter durch KI das selbstständige Denken verlernen. Man kennt das. Manche stehen inzwischen schon in der Kantine und müssen erstmal bei ChatGPT fragen, ob sie Lust auf eine Currywurst haben.

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2: Das Rockantenne Deutschlandwetter, ein ruhiger Start in den Tag ist es, mit nur ein paar Restwolken. Tagsüber setzt sich dann die Sonne durch, nur im Südosten schieben sich noch ein paar harmlose Quellwolken davor. Zum Start ins Wochenende morgen noch im Norden und Nordwesten Wolken und einzelne Schauer, sonst sonnig. Und am Sonntag gibt der Sommer richtig Gas. Ich bin Katrin Starrenberger, es ist 6 Uhr, guten Morgen. Der Bundestag entscheidet heute darüber, ob Apotheken bald mehr für uns tun dürfen. Sie könnten dann neben Medikamente auch mehr Impfungen, Vorsorgeangebote und Schnelltests anbieten. In manchen Fällen sogar verschreibungspflichtige Mittel ohne Rezept abgeben. Das soll die Praxen entlasten und die Versorgung auf dem Land sichern. Ärzte sehen das kritisch. Die Apotheken hoffen dagegen, dass sie für die neuen Aufgaben auch mehr Geld bekommen. Nach einem Hackerangriff auf einen externen Dienstleister sind die Daten von zehntausenden Patienten mehrerer Unikliniken in Deutschland gestohlen worden. Besonders betroffen sind die Kliniken in Köln, Freiburg, Ulm, Heidelberg und Tübingen. Es geht vor allem um Namen, Adressen und manchmal auch Rechnungsdaten. Die Versorgung der Patienten lief aber ganz normal weiter, heißt es. Abstieg oder Aufstieg? Der Bundesliga-Tabellen 16. Wolfsburg und Paderborn aus der zweiten Liga haben sich im ersten Relegationsspiel 0:0 getrennt. Damit ist alles offen fürs Rückspiel am Montag in Paderborn. Dann entscheidet sich, wer nächste Saison in der Bundesliga spielt.
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2: Die Heldenreise in Comicform von Bruce Dickinson geht weiter. Zu seinem vergangenen Soloalbum The Mandrake Project hatte der Iron Maiden Frontmann eine Graphic Novel veröffentlicht. Und jetzt folgt die Fortsetzung, Year 2 erscheint im Oktober. Der zweite Teil wird nicht nur die fantastische Handlung des ersten fortführen, sondern unter anderem auch mit Interviews und Features zu Bruce Dickinson aufwarten.
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3: Und schon wieder Freitag, schönen guten Morgen, raus aus den Federn mit Toto, Hold the Line.
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0: heute Jester Girl, die Rockantenne Frühschicht um 6:09. Schönen guten Morgen. Ja, vor gut einer Woche gab es für Deutschland beim ESC den drittletzten Platz. Aber vor gut 5 Jahren gab es beim ESC einen Gänsehautmoment für alle Rockmusikfans.
1: To the whole Europe, to the whole world, rock and roll never dies!
0: Damiano von Måneskin aus Rom fahren 2001 den Sieg ein, Måneskin. Und danach ging es für die Italiener wirklich weltweit durch die Decke. Und dann Anfang 2024 haben sie eine Pause eingelegt und da ging dann nichts mehr. Jetzt tut sich wieder was bei Måneskin. Kollegin Yvonne Christine Holzwart ist bekanntermaßen hier in der Rockantenne-Redaktion der allergrößte Måneskin-Fan und der allergrößte Italien-Fan. Ich sag mal, buongiorno, Yvonne. Was geht denn bei den Italienern?
2: Tutto è iniziato dal fatto che alla fine di aprile la bassista Victoria ha festeggiato il suo compleanno a Roma,
0: Yvonne,
2: la sua città natale, insieme a tutti i membri della band.
0: Ja.
2: Era presente anche il loro produttore. Sono uscite delle foto che sono diventate piuttosto
0: Yvonne.
2: Virali sul web.
0: Yvonne.
2: È iniziato a speculare intensamente sul fatto che una reunion fosse
0: stop,
2: in programma.
0: Yvonne, bitte nochmal auf Deutsch, bitte, bitte.
2: Ja, alles hat damit angefangen, dass Bassistin Victoria Ende April ihren Geburtstag mit allen Bandmitgliedern zusammen in Rom, also in ihrer Heimat, gefeiert hat.
0: Mhm.
2: Mit dabei war auch ihr Produzent. Und die Bilder, die es von diesem Treffen gibt, die sind im Netz ziemlich viral gegangen. Und es wurde natürlich heiß spekuliert, ob da jetzt die Reunion in Planung ist. Tja, und nur ein paar Tage später erzählt dann ein sehr berühmter italienischer Radiomoderator in seiner Sendung, dass er Schlagzeuger Ethan Torchio und Gitarrist Thomas Racci zufällig getroffen hätte und die beiden hätten ihm bestätigt, ja, es ist wahr, die Reunion wird in Sanremo 2027 stattfinden.
0: Na also!

Bicycle Race hier raus mit dem Fahrrad. 6:18 Uhr, die Rockantenne Frühschicht vor einem sehr, sehr langen Wochenende, das da vor der Tür steht. Viele von uns werden es heute kaum erwarten können, nach Hause zu kommen und es reinzulassen. Wollen wir es reinlassen? Es wird auch das heißeste Wochenende des Jahres, das da vor uns liegt. Ja, und das nicht nur, weil unser Chef hier zum ersten Mal seine geilen kurzen Hosen tragen wird. Es wird richtig heiß. Zum Teil werden es über 30 Grad. Also nicht die Sonnencreme vergessen. Ja, sonst blüht das Gesicht auf wie eine Pfingstrose. Da blüht es wieder. Wir gucken auf die Frühtemperaturen aus den Rock Cities. So, also auf geht's. Augsburg 9 Grad, München 10 Grad. Stuttgart bei 11 Grad, Kassel 10 Grad, Köln, Dresden 11 Grad, Hamburg 12 Grad und Berlin 13 Grad. Heute maximal 23 bis 26 Grad.

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0: Das Rockantenne Deutschlandwetter. Ein ruhiger Start in den Tag ist es. Mit nur ein paar Restwolken. Tagsüber setzt sich dann die Sonne durch. Nur im Südosten schieben sich noch ein paar harmlose Quellwolken davor. Zum Start ins Wochenende. Morgen noch im Norden und Nordwesten Wolken und einzelne Schauer. Sonst sonnig. Und am Sonntag gibt der Sommer richtig Gas. Ich bin Katrin Steinberger. Es ist 6:30. Guten Morgen. Das Kindergeld soll bald automatisch ausgezahlt werden, ohne dass Eltern extra einen Antrag stellen müssen. Darüber berät heute der Bundestag. Familien hätten dadurch weniger Papierkram und mehr Zeit für ihre Kinder, sagt Bundesfinanzminister Klingbeil den Funke-Zeitungen. Gleichzeitig prüft Bundesfamilienministerin Prien, wie beim Elterngeld gespart werden kann, weil ihr Ressort Geld einsparen muss. Bundespräsident Steinmeier geht heute im Chiemgau mit dem Alpenverein wandern und will dabei das Ehrenamt feiern. Er möchte zeigen, wie wichtig freiwillige Helfer sind, zum Beispiel bei der Bergrettung oder beim Pflegen von Wanderwegen. Steinmeier will sogar selbst beim Wegebau mit anpacken. Die Aktion soll mehr Leute motivieren, sich ehrenamtlich zu engagieren. Die deutsche Eishockey-Nationalmannschaft steht heute bei der WM in Zürich unter Druck. Gegen Ungarn müssen 3 Punkte her, sonst wird es eng mit dem Viertelfinale. Bis jetzt hat das Team von Trainer Harry Kreis nur 1 Punkt aus 4 Spielen geholt. Das Spiel läuft heute ab 16.20 Uhr.
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0: Statt einer Auflösung gibt's ein Comeback von Greta Van Fleet. Einige Jahre war es ruhig um die US-Rocker, vor kurzem löste ein neuer Online-Antrag Sorge bei der Rock-Community aus. Danke für die wilde Zeit, schrieben darin die Bandmitglieder. Jetzt aber die Entwarnung. Sie haben ein intimes Comeback-Konzert in New York angekündigt. Scheinbar hat dieser Post also nur eine neue Ära der Band eingeläutet. Ob mehr Shows, eine Tournee oder sogar ein neues Album folgen, wird sich wohl in Kürze zeigen.
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3: Und wir wollen mal gucken, ob auf diesem Regler ordentlich Saft drauf ist, ordentlich Strom. Warte mal, messen. Ah, ja. Oh ja. Und wie? High Voltage. AC/DC Garantie auf Rockantenne.

0: Boss auf Rockantenne.
1: Schönen guten Morgen mit Bruce Springsteen, Cover Me. 6 Uhr und 40 Minuten, 20 vor 7. Heute Abend in der Rock City Frankfurt ein absolutes Highlight. Eine der größten Metal-Bands auf diesem Planeten. Endlich wieder zu Gast. Metallica schlagen auf. Zuletzt haben sie 2024 die Rockrepublik unsicher gemacht und dieses Mal wird es noch etwas spektakulärer, voll Vorfreude und in Frankfurt mit dabei. Unsere Rockantenne Metallica-Expertin Tamara Jungmann.
2: Ja, also als erstes ist die Besonderheit natürlich das Doppelkonzert. An diesem Wochenende spielen Metallica nämlich im Rahmen ihres No-Repeat-Weekends gleich zweimal. Heute und am Sonntag mit zwei komplett verschiedenen Sets und vier verschiedenen Support-Acts. Heute noch Blues und Gojira und am Sonntag Pantera und Avatar. Das wird schon alleine richtig fett. Ja, und für die Rundum-Experience haben sich Metallica auch ordentlich was einfallen lassen. Es gibt zum Beispiel einen Pop-Up-Store mit exklusivem Merchandise, eine fette Warm-Up-Party und, das ist was ganz Besonderes, eine Blutspendeaktion mit dem Deutschen Roten Kreuz. Also, falls ihr da noch mitmachen wollt, könnt ihr euch online noch fix anmelden und registrieren und dafür dann noch ein limitiertes Metallica-Blutspender-Shirt abräumen. Also Leute, ein Wochenende volle Metallica-Action. Ich hab so Bock.
0: Danke Tamara, beste Grüße nach Frankfurt und das alles natürlich bei fantastischem Wetter. Alle, die das erleben dürfen. Viel Spaß euch und der Konzertbericht von Tamara folgt dann am Dienstag hier in der Rockantenne Frühschicht.

Crawlin. Linkin Park auf Rockantenne um 10 Minuten vor 7. Schönen guten Morgen. Also gestern war es dann soweit. Der Bundestrainer Julian Nagelsmann hat endlich Deutschlands Kader für die Fußball-WM verkündet. Und danach gab es natürlich von allen Klugscheißern wieder viel, viel Kritik. Ja, ja. Nagelsmann ist halt auch nur einer von 80 Millionen Bundestrainern. Viele hätten bei der Nominierung einiges anders gemacht. Was? Das verraten Sie natürlich erst nach dem Turnier. Der VfL Wolfsburg taumelt weiter Richtung Abstieg. Im Hinspiel der Bundesliga-Relegation haben die Wölfe zu Hause gegen Paderborn nur 0:0 gespielt. Ich habe es nicht gesehen. Das Spiel hat mir aber erzählen lassen heute Morgen. Das war so ziemlich das Langweiligste, was man sich vorstellen kann. Phasenweise sehr, sehr statisch. Angeblich hatte der Rasensprenger in der Halbzeit mehr Spritzigkeit als beide Teams zusammen. Apropos Wasser, Melissa Etheridge, Classic Rock auf Rockantenne, Bring Me Some Water.

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1: Langes Pfingstwochenende, perfekt, um die Koffer mit Rock vollzupacken in Frankfurt. Machen Metallica Stimmung auf ihrer M72-Tour in Bayern, läuft das Open Air am Berg in Eichstätt an. Eines der ersten großen Festivals des Jahres. Gitarrengötter gibt's beim Tourfinale von Uli Jon Roth. Außerdem wären The Hirsch, Effekt und John Five unterwegs, unter anderem in Köln und Hamburg. Und wer lieber im Kinosessel rockt, der Mandalorian and Grogu läuft an. Egal ob bei Pogo oder Popcorn, habt es schön laut.
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2: Das Rockantenne Deutschlandwetter. Ein ruhiger Start in den Tag ist es. Mit nur ein paar Restwolken. Tagsüber setzt sich dann die Sonne durch. Nur im Südosten schieben sich noch ein paar harmlose Quellwolken davor. Zum Start ins Wochenende morgen noch im Norden und Nordwesten Wolken und einzelne Schauer. Sonst sonnig. Und am Sonntag gibt der Sommer richtig Gas. Ich bin Katrin Steinberger. Es ist 7. Guten Morgen. Wer zu Hause Gewalt erlebt, soll sich in Zukunft schneller scheiden lassen können. Das plant Bundesjustizministerin Hubig laut den Zeitungen der Funke Mediengruppe. Das Trennungsjahr soll dann nicht mehr nötig sein. Das soll auch gelten, wenn Kinder im Haushalt betroffen sind. Außerdem sollen die Adressen der Betroffenen besser vor den Ex-Partnern geschützt werden. Citroën bringt die legendäre Ente als E-Auto zurück und das für unter 15.000 Euro. Das hat der Chef des Unternehmens jetzt angekündigt. Das neue Modell wird komplett elektrisch und in Europa produziert. Es soll ein günstiges Alltagsauto für jedermann werden. Das Design erinnert an die alte Ente, sieht aber etwas sportlicher aus. In der Fußball-Bundesliga muss Wolfsburg weiter zittern. Im ersten Relegationsspiel gegen Paderborn gab es nur ein 0:0. Der Klassenerhalt ist also noch nicht sicher. Die Entscheidung fällt am zweiten Spiel am Montag in Paderborn.
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2: Wir bekommen bald neue Musik von den Smashing Pumpkins. Diese Neuigkeit teilte Sänger Billy Corgan jetzt im Netz. Die Gruppe sei das erste Mal seit 33 Jahren mit Produzentenlegende Butch Vig im Studio gewesen, mit dem sie in den 90ern ihr Erfolgsalbum Siamese Dreams aufgenommen hatten. Das Ergebnis der aktuellen Aufnahmen sei ein fast fertiger neuer Song, so Corgan. Noch in diesem Jahr soll der bisher namenlose Track erscheinen.
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3: Und wir geben Gummi mit den Red Hot Chili Peppers, Can't Stop, The Sweet, Ballroom Blitz und dann wieder mit dem Rocksong deines Lebens.
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0: The Sweet Ballroom Blitz, 7:12 Uhr.
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0: Anmelden über die Rockantenne Studio Hotline 0800 80 4000 oder gleich hier heute Morgen mitmachen. Oder über die Rockantenne App geht's auch natürlich. Anmelden und eine Sprachnachricht zum Beispiel hinterlassen. Alles ist möglich. Und dann erzählt uns über den Song, der euch die Welt bedeutet und die Geschichte dazu. Alles geht, ob hart oder zart, ob quickie oder longy, ob Classic Rock oder Newcomer, alles ist möglich. Wir sind gespannt. Schönen guten Morgen.
2: Hi Barney, hier ist die Corinna. Ich komme aus dem schönen Wackersdorf in der Oberpfalz. Und mein Rocksong des Lebens war mein Einsteiger auch in diese ganze Rock- und Metal-Geschichte. Und zwar ist es von Nirvana, Smells Like Teen Spirit. Wenn ich diesen Song höre, muss ich zum einen immer an meine Tante denken, durch die ich da drauf gekommen bin. Und zum anderen an meine recht rebellische Jugendzeit zu Lasten meiner Oma. Sie musste es hören, ob sie wollte oder nicht, und das sehr laut.
0: Ja, am besten laut. Hier kommt ja der Rocksong deines Lebens. Für dich, Corinna, Nirvana. Smells Like Teen Spirit auf Rockantenne.

0: Auf Rockantenne John Wade. Missing You in der Rockantenne. Frühschicht 9 Minuten, vor halb 8 eine absolute Classic-Rock-Perle. Ist auch die 99-jährige Pauline Kerner. Ja, hört euch das mal an. Die hat einen Rekord für die Geschichtsbücher aufgestellt. Die 99-jährige Pauline war nämlich Crowdsurfen und ist damit die älteste verzeichnete, Klammer auf, Klammer zu, Person, die sich in den Wogen der Menschenmassen hingegeben hat. Passiert ist das Ganze auf einem Konzert in Texas und der Enkel hat den Spaß gefilmt. Ross Smith heißt der Gute. Und die beiden könnte man kennen. Sie betreiben einen nicht ganz unbekannten Social-Media-Account mit rund 25 Millionen Followern. Und 20.000 Konzertbesucher haben die Omi gefeiert. Granny, Granny, brüllen sie da. Und Guinness World Records hat die 99-jährige Pauline völlig zu Recht ausgezeichnet als älteste Crowdsurferin der Welt. Und sie ist natürlich super stolz.
1: I'm the greatest of all time.
0: Ich hab's geschafft. Und jetzt bin ich die Beste aller Zeiten. Jawohl. Yeah.

0: in der Rockantenne Frühschicht. Gleich das News Update und danach lässt Lenny Kravitz einen fliegen. Und Classic Rock mit Rod Stewart. Maggie May.
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0: Das Rockantenne Deutschlandwetter. Ein ruhiger Start in den Tag ist es. Mit nur ein paar Restwolken. Tagsüber setzt sich dann die Sonne durch. Nur im Südosten schieben sich noch ein paar harmlose Quellwolken davor. Zum Start ins Wochenende morgen noch im Norden und Nordwesten Wolken und einzelne Schauer. Sonst sonnig. Und am Sonntag gibt der Sommer richtig Gas. Ich bin Katrin Steinberger. Es ist 7:30. Guten Morgen. Das Kindergeld soll bald automatisch ausgezahlt werden, ohne dass Eltern extra einen Antrag stellen müssen. Darüber berät heute der Bundestag. Familien hätten dadurch weniger Papierkram und mehr Zeit für ihre Kinder, sagt Bundesfinanzminister Klingbeil den Funke-Zeitungen. Gleichzeitig prüft Bundesfamilienministerin Prien, wie beim Elterngeld gespart werden kann, weil ihr Ressort Geld einsparen muss. Bundespräsident Steinmeier geht heute im Chiemgau mit dem Alpenverein wandern und will dabei das Ehrenamt feiern. Er möchte zeigen, wie wichtig freiwillige Helfer sind, zum Beispiel bei der Bergrettung oder beim Pflegen von Wanderwegen. Steinmeier will sogar selbst beim Wegebau mit anpacken. Die Aktion soll mehr Leute motivieren, sich ehrenamtlich zu engagieren. Die deutsche Eishockey-Nationalmannschaft steht heute bei der WM in Zürich unter Druck. Gegen Ungarn müssen 3 Punkte her, sonst wird es eng mit dem Viertelfinale. Bis jetzt hat das Team von Trainer Harry Kreis nur 1 Punkt aus 4 Spielen geholt. Das Spiel läuft heute ab 16.20 Uhr.
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0: Statt einer Auflösung gibt's ein Comeback von Greta Van Fleet. Einige Jahre war es ruhig um die US-Rocker, vor kurzem löste ein neuer Online-Antrag Sorge bei der Rock-Community aus. Danke für die wilde Zeit, schrieben darin die Bandmitglieder. Jetzt aber die Entwarnung. Sie haben ein intimes Comeback-Konzert in New York angekündigt. Scheinbar hat dieser Post also nur eine neue Ära der Band eingeläutet. Ob mehr Shows, eine Tournee oder sogar ein neues Album folgen, wird sich wohl in Kürze zeigen.
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3: Metal Moser sagt guten Morgen.
4: Morgen!

0: Roddy, good old Roger und Maggie May in der Rockantenne, frühstück Classic Rock. Um 7.44 Uhr. Wir stehen vor einem extra langen Wochenende, vor einem extra heißen Wochenende. Bis zu 32 Grad werden in der Rockrepublik erwartet. Das wird sehr heiß für die Metallica-Fans an diesem Wochenende in Frankfurt. Oder für alle Bikerinnen und Biker auf ihren Maschinen. Oder für alle Gruftis der Gothic-Szene an diesem Wochenende, das Wave Gothic-Treffen in Leipzig, das XXL-Familientreffen für die schwarze Szene in Deutschland. Inzwischen bereits zum 33. Mal. Lesungen, Ausstellungen, Konzerte und Besucher natürlich komplett in Schwarz. Teilweise in Mittelalterkluft, teilweise in diesen Steampunk-Kostümen. Rockantenne-Hörerin Ina, für uns mittendrin, sie gehört zur Gothic-Szene.
1: Das sind 4 Tage Ausnahmezustand und es ist einfach mega geil und auch mega friedlich. Dafür sind wir ja ziemlich bekannt, dass es super respektvoll und friedlich zugeht bei uns. Ja, dann putzt man sich 4 Tage fürchterlich raus. Hat ganz viel Freude.
0: viel Spaß beim Wave Gothic Treffen in Leipzig. 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Sisters of Mercy, Disporotion.

0: 52, 8 Minuten vor 8, Blink 182, What's My Age Again. Vom Alter wollen wir jetzt gar nicht anfangen, lieber Metal Moser.
1: 56.
0: Du bist immer ein Jahr älter als ich.
1: Das ist stimmt,
0: ist halt
1: stimmt.
0: Nun mal so, ist
1: und
0: halt nun,
1: ja. 10 Jahre weiser.
0: Und siehst natürlich blendend aus.
1: Ja, ja, ich bitte, schöne Menschen wie du nicht.
0: Also, so, Fußball-Wochenende, da ist ja einiges los. Fußballthema natürlich auch gestern die Verkündung des WM-Kaders, den eigentlich eh schon alle kannten. Ja. Was sagst du?
1: Ich weiß nicht, was ein Leroy Sané da drin zu suchen hat.
0: Das war ja klar, dass das wiederkommt.
1: Ja, es tut mir leid, aber der Bundestrainer hat es mir, versucht zu erklären, aber so richtig angekommen ist das bei mir nicht.
0: Der Nagelsmann ist halt auch nur einer von 80 Millionen Bundestrainern. Ja? Also viele hätten bei der Nominierung was anderes gemacht.
1: Was sagst du dazu?
0: Ja, ich hätte auch einiges zu sagen, aber das verrate ich dann erst nach dem Turnier. Denn hinterher sind wir immer schlauer.
1: Ja, hallo.
0: Ja, mein Gott. Vorfeld Wolfsburg, das soll nicht verschwiegen werden. Ja. Die Wölfe taumeln weiter Richtung Abstieg.
1: Die richtig, ja.
0: Hinspiel der Bundesliga-Relegation, die Wölfe zu Hause gegen Paderborn nur 0-0.
1: Das mag vielleicht auch nicht reichen. Nächsten Montag sind wir schlauer, denke
0: ich. Ja, aber es war muss eines der langweiligsten Fußballspiele der Saison gewesen sein. Na denn, morgen geht's zur Sache, Schätzchen. Morgen DFB-Pokalfinale. Die Bayern gegen den VfB Stuttgart. Und ich habe heute Morgen schon herzhaft gelacht, denn der Moser hat einen Tipp abgegeben, der nicht anders lauten konnte als
1: 3-2-4 Stuttgart. Und ich weiß nicht, ob es in die Verlängerung geht. Ich weiß es nicht, aber 3-2-4 Stuttgart ist drin.
0: Würdest du dir als Bayern-Hasser natürlich wünschen, ist klar.
1: Ja. Nee, auch so. Ich glaube, das ist schon legitim zu glauben. Der Pokal hat seine eigenen Regeln. 5 Euro ins Phrasenschwein, ich weiß, aber trotzdem.
0: Ein Star vom VfB Stuttgart, Dennis Undaff. Kennst du den überhaupt als 60er-Fan?
1: Ja, so ein bisschen.
0: Der spendiert bei einem Sieg allen Mannschaftskollegen den Döner-Kebab.
1: Mhm. Wow, das sollte Motivation genug sein. Was wird bei den Bayern spendiert? Na?
0: Die spendieren dem VfB-Trainer Sebastian Hoeneß eine Knoblauchsoße oben drüber statt eine Bierdusche. Ja, also ich glaube,
1: was tippst du?
0: Ich glaube offen. Also Bayern gewinnt.
1: Ja, wie?
0: Ist egal.
1: Ja, kommst du an.
0: Bayern gewinnt.
1: Ja, irgendwie halt.
0: Mein Gott. 3-1.
1: Ach Gott.
0: 4-1 vielleicht.
1: Wie liebe ich jetzt.
0: Wenn es läuft, 4-1. 4-1.

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2: Das letzte Wochenende hat es wieder gezeigt. Für gewöhnlich ist der Eurovision Song Contest ja eher Glitzerpop. Aber in dieser Woche feiern wir die Momente, in denen Rock das Ding komplett gekapert hat. 2006 sorgt eine Monstertruppe aus Finnland für Sprachlosigkeit. Lordi gewinnen mit Hard Rock Halleluja den ESC. Pyros, Masken, Gitarren. Alles auf 11 gedreht und 2021 dann die nächste Sensation. Måneskin holen mit CTE Buoni den Sieg nach Italien. Sänger Damiano haut nach dem Finale den legendären Satz raus: Rock'n'Roll never dies.
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3: Das Rockantenne Deutschlandwetter. Ein ruhiger Start in den Tag ist es. Mit nur ein paar Restwolken. Tagsüber setzt sich dann die Sonne durch. Nur im Südosten schieben sich noch ein paar harmlose Quellwolken davor. Zum Start ins Wochenende. Morgen noch im Norden und Nordwesten Wolken und einzelne Schauer. Sonst sonnig. Und am Sonntag gibt der Sommer richtig Gas. Ich bin Katrin Steinberger. Es ist 8 Uhr. Guten Morgen. Der Bundestag entscheidet heute darüber, ob Apotheken bald mehr für uns tun dürfen. Sie könnten dann neben Medikamente auch mehr Impfungen, Vorsorgeangebote und Schnelltests anbieten. In manchen Fällen sogar verschreibungspflichtige Mittel ohne Rezept abgeben. Das soll die Praxen entlasten und die Versorgung auf dem Land sichern. Ärzte sehen das kritisch. Die Apotheken hoffen dagegen, dass sie für die neuen Aufgaben auch mehr Geld bekommen. In Portugal hat die Polizei jetzt die Mutter und den Stiefvater der zwei ausgesetzten kleinen Jungs geschnappt. Die beiden Kinder, 3 und 5 Jahre alt, wurden vor ein paar Tagen allein an einer Landstraße entdeckt. Ein aufmerksamer Passant hat die Verdächtigen in einem Café erkannt. Die Polizei prüft jetzt, ob die Mutter die Kinder aus Frankreich entführt hat. Die deutsche Eishockey-Nationalmannschaft steht heute bei der WM in Zürich unter Druck. Gegen Ungarn müssen 3 Punkte her, sonst wird es eng mit dem Viertelfinale. Bis jetzt hat das Team von Trainer Harry Kreis nur 1 Punkt aus 4 Spielen geholt. Das Spiel läuft heute ab 16.20 Uhr.
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3: Auch an diesem Freitag ziehen wieder neue Rock- und Metal-Alben in die Plattenläden ein. Düster wird es mit der frischen Black-Metal-Scheibe Grand Serpent Rising der Genre-Veteranin Dimmu Borgir. Ex-Skid Row-Sänger Erik Grünwald liefert mit Bad Bones sein neues Solowerk, sowie Tommy Lee von Motley Crue. Der Schlagzeuger beschenkt uns heute mit seinem neuen Album Tommyland Rides Again.
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4: Ja, und ihr könnt euch schon mal ein bisschen warm machen. Wir spielen gleich wieder Schere, Stein, Paar Bier. Die Chance auf Tickets für Rock im Park nach Manfred Mann und den H-Blocks.
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1: Ich darf euch einladen auf ein paar kühle Bier und das mitten im Festivaltrubel bei Rock im Park in Nürnberg Anfang Juni. 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Also zwei Tickets auf alle Fälle und die Bierchen machen wir auch klar. Ganz ohne Einsatz läuft das allerdings nicht. Ihr tretet jetzt wieder an gegen mich bei Schere, Stein, Paar, Bier. Läuft wie Schere, Stein, Papier. Schnick, Schnack, Schuck, ja. Und ich bin in Höchstform. Ich habe bisher jede Runde in dieser Woche verloren. Und ich gedenke nicht, das zu ändern. Also ran an den Apparello. 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

0: 19 Minuten, Spendierhose ist an.
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0: Und wer lauert auf der 08.084.000 Rockantenne Studio Hotline? Hallo?
2: Servus, der Quirin. Bin ich jetzt durchgekommen?
0: Die Frage kann ich beantworten, das ist richtig. Meine Frage an dich, kannst du Schere, Stein, Papier?
2: Ja, schon öfters gespielt.
0: Und, wie bist du so drauf?
2: Top, ja.
0: Top, oder? Ich sag Papier.
2: Ja, und ich sag Schere.
0: Und damit alles richtig gemacht. So leicht kommst du zu Rock im Park. Hip, hip, hurra!
2: Sehr geil.
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0: Das Rockantenne Deutschlandwetter. Ein ruhiger Start in den Tag ist es. Mit nur ein paar Restwolken. Tagsüber setzt sich dann die Sonne durch. Nur im Südosten schieben sich noch ein paar harmlose Quellwolken davor. Zum Start ins Wochenende. Morgen noch im Norden und Nordwesten Wolken und einzelne Schauer. Sonst sonnig. Und am Sonntag gibt der Sommer richtig Gas. Ich bin Katrin Steinberger. Es ist 8:30. Guten Morgen. Wer zu Hause Gewalt erlebt, soll sich in Zukunft schneller scheiden lassen können. Das plant Bundesjustizministerin Hubig laut den Zeitungen der Funke Mediengruppe. Das Trennungsjahr soll dann nicht mehr nötig sein. Das soll auch gelten, wenn Kinder im Haushalt betroffen sind. Außerdem sollen die Adressen der Betroffenen besser vor den Ex-Partnern geschützt werden. In Schweden treffen sich gerade die Außenminister der NATO. Sie reden vor allem über den Konflikt im Iran und wie sie mit Russland umgehen wollen. Bundesaußenminister Wadefuhl sagt, der baltische Raum sei mittlerweile ein Hotspot geworden, wo Putin die NATO testen könnte. Die NATO müsse jetzt zeigen, dass sie wirklich zusammensteht und nicht nur redet. Der VfL Wolfsburg muss weiter um den Klassenerhalt in der Fußball-Bundesliga bangen. Im ersten Relegationsspiel gegen Paderborn gab es nur ein 0:0. Damit ist noch alles offen. Am Montag entscheidet das Rückspiel in Paderborn, wer in der Bundesliga bleibt oder aufsteigt.
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0: Wir bekommen bald neue Musik von den Smashing Pumpkins. Diese Neuigkeit teilte Sänger Billy Corgan jetzt im Netz. Die Gruppe sei das erste Mal seit 33 Jahren mit Produzentenlegende Butch Vig im Studio gewesen, mit dem sie in den 90ern ihr Erfolgsalbum Siamese Dreams aufgenommen hatten. Das Ergebnis der aktuellen Aufnahmen sei ein fast fertiger neuer Song, so Corgan. Noch in diesem Jahr soll der bisher namenlose Track erscheinen.
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3: Guten Morgen.

0: Insel in der Rockantenne. Ich dachte 43, 17 Minuten vor 9. Good morning. Heute Abend ein absolutes Highlight in der Rock City Frankfurt. Eine der größten Metal-Bands auf diesem Planeten ist endlich wieder zu Gast. Metallica in Manhattan. Zuletzt wurden sie 2024 in der Rockrepublik gesichtet, Metallica. Und dieses Mal wird es sogar noch spektakulärer. Voll Vorfreude und in Frankfurt mit dabei unsere Rockantenne Metallica-Expertin Tamara Jungmann.
1: Ja, also als erstes ist die Besonderheit natürlich das Doppelkonzert. An diesem Wochenende spielen Metallica nämlich im Rahmen ihres No-Repeat-Weekends gleich zweimal. Heute und am Sonntag mit zwei komplett verschiedenen Sets und vier verschiedenen Support-Acts. Heute Noctlus und Gojira und am Sonntag Pantera und Avatar. Das wird schon alleine richtig fett. Ja, und für die Rundum-Experience haben sich Metallica auch ordentlich was einfallen lassen. Es gibt zum Beispiel einen Pop-Up-Store mit exklusivem Merchandise, eine fette Warm-Up-Party und, das ist was ganz Besonderes, eine Blutspendeaktion mit dem Deutschen Roten Kreuz. Also, falls ihr da noch mitmachen wollt, könnt ihr euch online noch fix anmelden und registrieren und dafür dann noch ein limitiertes Metallica-Blutspender-Shirt abräumen. Also Leute, ein Wochenende volle Metallica-Action. Ich hab so Bock.
0: Ja, und allen, die es erleben dürfen, bei herrlichem Sommerwetter. Viel, viel Spaß, lass es krachen.
1: Melden und registrieren und dafür dann noch ein limitiertes Metallica-Blutspender-Shirt abräumen. Also Leute, ein Wochenende volle Metallica-Action. Ich hab so Bock.
0: Ja, und allen, die es erleben dürfen, bei herrlichem Sommerwetter.

0: for Meals. 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
10: Diese Woche ein bunter Strauß Punk-Fans bekommen Nachschlag von Amel and the Sniffers. Die frühen EPs als fetter Re-Release mit voller Rotz und Riff-Power. Für die Heavy-Fraktion gibt es neues Futter von Amort Saint mit Emotion Factory Reset. Klassischer US-Metal mit ordentlich Schub nach vorne. At the Gates legen gleich mehrere Kultalben neu auf. Dazu servieren Dimmu Borgir mit Grand Serpent Rising ihre nächste schwarze Symphonie. Und obendrauf moderner Classic Rock von Erik Grönwall und Tommy Lee.
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11: Das Rockantenne Deutschlandwetter. Ein ruhiger Start in den Tag ist es. Mit nur ein paar Restwolken. Tagsüber setzt sich dann die Sonne durch. Nur im Südosten schieben sich noch ein paar harmlose Quellwolken davor. Zum Start ins Wochenende. Morgen noch im Norden und Nordwesten Wolken und einzelne Schauer. Sonst sonnig. Und am Sonntag gibt der Sommer richtig Gas. Ich bin Katrin Steinberger. Es ist 9 Uhr. Guten Morgen. Bundesfamilienministerin Prien prüft, wie beim Elterngeld gespart werden kann. Sie muss in ihrem Bereich über 500 Millionen Euro einsparen, davon 350 Millionen beim Elterngeld, sagte sie der Welt. Es werde geprüft, ob zum Beispiel die Bezugsdauer oder die Höhe des Elterngelds angepasst werden. Prien betont aber, dass das Elterngeld grundsätzlich bleiben soll, wie es ist. Nach einem Hackerangriff auf einen externen Dienstleister sind die Daten von zehntausenden Patienten mehrerer Unikliniken in Deutschland gestohlen worden. Besonders betroffen sind die Kliniken in Köln, Freiburg, Ulm, Heidelberg und Tübingen. Es geht vor allem um Namen, Adressen und manchmal auch Rechnungsdaten. Die Versorgung der Patienten lief aber ganz normal weiter, heißt es. Der SC Paderborn hat im Relegationshinspiel gegen Wolfsburg 0:0 gespielt und darf weiter vom Aufstieg in die Fußball-Bundesliga träumen. Trainer Ralf Kettemann ist happy, weil seine Jungs alles gegeben haben. Am Montag gibt's das entscheidende Rückspiel in Paderborn. Heute spielen Rot-Weiß Essen und die Spielvereinigung Greuther Fürth um die Teilnahme an der zweiten Bundesliga. Das Rückspiel findet am Dienstag in Fürth statt.
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11: Auch an diesem Freitag ziehen wieder neue Rock- und Metal-Alben in die Plattenläden ein. Düster wird's mit der frischen Black-Metal-Scheibe Grand Serpent Rising der Genre-Veteranin Dimmu Borgir. Ex-Skid Row-Sänger Erik Grünwald liefert mit Bad Bones sein neues Solowerk sowie Tommy Lee von Motley Crue. Der Schlagzeuger beschenkt uns heute mit seinem neuen Album Tommy Land Rides Again.
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12: Den brauchen wir jetzt genau das Richtige um kurz nach neun. Unter anderem mit dabei aktueller Rock von den Foo Fighters, Punk Rock von Green Day und eine ordentliche Portion Classic Rock zum Beispiel von R.E.M. Wohl bekommst.
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0: Classic Rock auf Rock Antenne mit Poison.
1: Vorwärts immer, rückwärts nimmer,
0: hat mal einer gesagt. Ja, von wegen. Jetzt der Blick zurück mit Sven Dahlheimer.
2: Die Woche noch einmal im Schnelldurchlauf. Montag.
3: Bulgarien hat mit dem Lied Bangaranga den ESC gewonnen. Und Fritze Merz ist schon ganz hin und weg davon.
4: Das wird wahrscheinlich der Ohrwurm des Sommers 2026 werden.
3: Er hat sogar eine eigene Version komponiert, um uns zu motivieren.
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3: Oh Gott. Fritze Merz, Zero Points.
2: Dienstag.
3: Nach 8 Jahren Gerichtszoff muss das spanische Finanzamt Shakira 60 Millionen Euro zurückzahlen. Oh, Shakira. Oh, mit der wäre ich ja auch gerne mal zusammen veranlagt.
7: Come on, let's go.
3: Oh, okay, wo gehen wir denn hin?
7: That's a bit too hard to explain.
3: Oh, warte, ich muss das hier noch schnell fertig machen.
7: To see, baby, see is perfecto.
2: Mittwoch.
3: Campino ist mit 63 Jahren nochmal überraschend Vater geworden. Für ihn gilt gerade das Lied Steh auf, wenn du am Schlafen bist.
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3: Anlagt.
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2: Mittwoch.
3: Campino ist mit 63 Jahren nochmal überraschend Vater geworden. Für ihn gilt gerade...

0: Vorbild an Loyalität. Und heute ist der internationale Tag des Tees. Morgen ist dann der Tag des Us, gefolgt vom Tag...
1: Sven, du sollst mal bitte eben zum Chef kommen.
0: Oh, ich muss jetzt gerade mit Shakira los.
1: Das glaube ich nicht.
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Windows Down, Here Without You in der Rockantenne Frühschicht, 8 Minuten vor 10, Zeit zu gehen in ein extra langes Wochenende. Ja, viele können es heute kaum erwarten, nach Hause zu kommen und es reinzulassen. Wollen wir uns reinlassen, das extra lange Wochenende. Es wird auch das heißeste Wochenende des Jahres, das vor uns liegt. Und das nicht nur, weil unser Chef hier zum ersten Mal wieder seine geilen kurzen Hosen tragen wird. Es wird richtig heiß zum Teil werden. Es über 30 Grad, also nicht die Sonnencreme vergessen, sonst blüht das Gesichtchen auf wie eine Pfingstrose. Ah, so schön kann es sein. Ah ja, hier geht's weiter mit Julie Radford. Euch ein schönes Wochenende.

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7: Diese Woche gehört zwei Legenden, die Rock weit über laute Gitarren hinaus gedacht haben. Bob Dylan feiert seinen 85. Der Mann, der mit Songs wie Like a Rolling Stone und Blowing in the Wind gezeigt hat, dass Rock'n'Roll auch Protest, Poesie und ziemlich unbequeme Fragen sein kann. Und vor genau 40 Jahren hat Peter Gabriel sein Meisterwerk so veröffentlicht. Mit Hymnen wie Sledgehammer und In Your Eyes. Zwei legendäre Typen, die Rock immer wieder neu erfunden haben, ohne auf Trends zu schielen.
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8: Es ist 10 Uhr. Guten Tag. Künftig soll das Elterngeld automatisch ausgezahlt werden, ohne dass Eltern einen Antrag stellen müssen. Darüber berät heute der Bundestag. Finanzminister Klingbeil betont, das spare Familien Bürokratie und schenke ihnen mehr Zeit für die Kinder. Gleichzeitig sucht Familienministerin Prien nach Einsparmöglichkeiten beim Elterngeld, weil ihr Ressort 500 Millionen Euro kürzen muss. Die legendäre Ente vom Autohersteller Citroën soll als Elektroauto zurückkehren und unter 15.000 Euro kosten. Der Hersteller plant, das Modell komplett elektrisch und in Europa zu bauen. Offizielle Bilder gibt's noch nicht. Das Projekt ist noch in Planung. SpaceX hat gestern den Testflug der Starship-Rakete wegen technischer Probleme an der Startrampe kurzfristig verschoben. Ein neuer Startversuch ist für heute oder morgen geplant. Die Rakete ist wichtig für die Raumfahrtpläne von SpaceX und der NASA.
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9: Vielleicht können wir einfach mit der Elektroente von Citroën ins All fliegen demnächst.
10: Die Ente, das war mein erstes Auto. Toll, toll. Musik machen wir jetzt weiter, bevor ich jetzt weiter nostalgisch werde. Und zwar Symphonic Rock von Nightwish. Außerdem geht schon mal in Richtung Kneipe. Immerhin ist Freitag. Tito and Tarantula dabei mit After Dark. Den Anfang macht Billy Idol Rebel Yell.

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0: David Bowie, Heroes, ja nicht alle Helden tragen Cape. Manche sind auch 99 Jahre alt und unsere Omi, ja, unsere Großeltern eh immer unsere Helden. Ein neuer rockiger Rekord für die Geschichtsbücher, den hat nämlich in dieser Woche Pauline Kahner aufgestellt. Die 99-Jährige war Crowdsurfen und ist damit die älteste verzeichnete Person, die sich den Wogen der Menschenmassen hingegeben hat. Passiert ist das auf dem Konzert des Country-Musikers Bradley Gilbert in Texas und der Enkel der crowdsurfenden Oma hat den Spaß gefilmt. Ross Smith heißt der Gute. Und ja, eventuell kennt ihr den und seine Oma. Die beiden betreiben nämlich einen nicht ganz unbekannten Social-Media-Account mit rund 25 Millionen Followern. Und nicht nur der Omi hat's gefallen, auch die 20.000 Menschen, die an dem Rekordversuch beteiligt wurden, waren völlig aus dem Häuschen. Granny brüllen die. Und natürlich gab's auch ein Happy End. Ne? Guinness World Records haben Pauline am Ende ihre Auszeichnung als älteste Crowdsurferin verliehen. Und darauf war die Liebe ganz schön stolz. Ich hab's geschafft und bin jetzt die Beste aller Zeiten, sagt sie. Einfach wundervoll. Und hier noch ein Songvorschlag für den perfekten Wellengang beim nächsten Crowdsurfing. Wie wär's mit den Four Non Blondes? Einen Schunkelsound. What's up? Gibt's gleich bei uns auf Rock Antenne.
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0: und was waren wir stolz, als vor mittlerweile 20 Jahren und vor 5 Jahren Lordi und Måneskin die Fahne für den Rock beim ESC hochgehalten haben. Und eine Woche ist es jetzt schon fast her, dass Deutschland beim ESC wieder mal kläglich gescheitert ist. So ein Gänsehautmoment wie die Eurovision-Zuschauer in Italien vor 5 Jahren werden wir so bald wohl nicht erleben.
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0: Die Jungrocker Måneskin aus Rom fahren damals den Sieg ein. Was folgt, ist eine kometenhafte Karriere, wie sie im Buche steht. Seit Anfang 2024 legt die Band jetzt allerdings schon eine kleine Pause ein. Und wir warten sehnsüchtig darauf, dass es endlich weitergeht. Und das könnte jetzt tatsächlich passieren. Meine liebe Kollegin Yvonne Christine Holz war das jetzt bei mir. Yvonne, du bist mit Abstand der größte Måneskin-Fan, den ich kenne. Was tut sich denn da bei den Italienern?
2: Hi Julie. Ja, alles hat damit angefangen, dass Bassistin Victoria Ende April ihren Geburtstag mit allen Bandmitgliedern zusammen in Rom, also in ihrer Heimat, gefeiert hat. Mhm. Mit dabei war auch ihr Produzent. Und die Bilder, die es von diesem Treffen gibt, die sind im Netz ziemlich viral gegangen. Und es wurde natürlich heiß spekuliert, ob da jetzt die Reunion in Planung ist. Tja, und nur ein paar Tage später erzählt dann ein sehr berühmter italienischer Radiomoderator in seiner Sendung, dass er Schlagzeuger Ethan Torchio und Gitarrist Thomas Racci zufällig getroffen hätte. Und die beiden hätten ihm bestätigt, ja, es ist wahr, die Reunion wird in Sanremo 2027 stattfinden.
0: Oh, wer wir halten das selbstverständlich im Auge. Danke dir, Yvonne. Und hier sind sie jetzt auf Rockantenne mit ihrem ESC-Siegersong. Zitti e buoni.
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1: In dieser Woche war historisch ganz schön was los in der Rockrepublik. Anfang der 70er pilgern Zehntausende nach Germersheim am Rhein zum British Rock Meeting. Pink Floyd, Status Quo, Rory Gallagher und Uriah Heep. Ein Open Air, das im Nebel aus Rauch, Regen und Legenden verschwindet. Wie viele wirklich da waren, weiß bis heute keiner so genau. Ebenfalls in diesen Tagen wird in Hamburg Joe Strummer festgenommen, weil er im Club jemanden in bester Rock'n'Roll-Manier die Gitarre über den Schädel zieht. Jahrzehnte später landet Bono in München auf dem OP-Tisch, Wirbelsäulen-Not-OP vor der U2-Tour. Rockgeschichte, wie sie eben nur das echte Leben schreibt.
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2: Ich bin Tanja Nowak. Es ist 11 Uhr. Guten Tag. Außenminister Wadefuhl äußert sich zurückhaltend zu einer möglichen NATO-Mission in der Straße von Hormuz. Gleichzeitig betont er aber Deutschlands Bereitschaft, für freie Durchfahrt zu sorgen und nach dem Iran-Krieg bei Minenräumungen zu helfen. Eine klassische NATO-Mission sieht er derzeit nicht. US-Außenminister Rubio kritisiert, dass einige NATO-Länder die Nutzung von Stützpunkten für den Iran-Krieg verweigern. 89% der Deutschen fordern klare Reformen bei Rente, Arbeitsmarkt und Gesundheit, damit das Land vorankommt. Aber nur etwa ein Drittel der Menschen ist auch bereit, dafür dann Einschnitte und Belastungen hinzunehmen. Das zeigt das aktuelle ZDF-Politbarometer. Und die Mehrheit glaubt nicht, dass die Regierung bis zum Sommer Reformen umsetzt. Morgen Abend findet das DFB-Pokalfinale des FC Bayern gegen den VfB Stuttgart statt, ohne Manuel Neuer im Tor. Jonas Urwich wird ihn ersetzen. Das hat soeben der FC Bayern mitgeteilt. Der Kapitän ist noch immer verletzt. Der Heilungsverlauf seiner linken Wade verläuft aber offenbar sehr gut. Es gibt aber noch ein Restrisiko, das Neuer auch mit Blick auf die Weltmeisterschaft nicht eingehen will.
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3: An diesem Freitagvormittag gleich mit einem der schönsten Songs aller Zeiten für immer. Lynyrd Skynyrd mit Simple Man, außerdem die neue von Social Distortion dabei. Born to Kill, und wo wir schon bei Born to sind, Steppenwolf mit Born to be Wild auch gleich dabei. Und den Anfang in dieser Stunde machen die fabelhaften Billy Talent mit ihrer Red Flag.
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0: Die Black Crowes, Remedy, ein bisschen Südstaaten-Vibes hier auf Rockantenne. So, und das Wochenende steht vor der Tür. Das Wetter soll grandios werden, also.
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0: Ja, ich glaube, da muss ich meine Packliste für das Open Air am Berg nochmal updaten. Sonnencreme habe ich immer dabei. Cappy und Hut auch. Was fehlt noch? Ach, so eine Palette Dosenbier mehr kann nie schaden, ne? Falls ihr bei diesem Wetter auch Lust bekommt, in die Festivalsaison zu starten, solltet ihr in Bayern, genauer in Eichstätt bei Ingolstadt, vorbeischauen. Unter anderem am Start beim Open Air am Berg From Fall to Spring und Lord of the Lost.
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0: Oder wie wäre es mit einer Zeitreise auf zahlreichen Mittelaltermärkten wie in Rothenburg oder Magdeburg? Könnt ihr euch am Wochenende um ein paar Jahrhunderte in die Vergangenheit versetzen lassen? Apropos Burgen, Saltatio Mortis sind gerade auf ihrer Burgentour unterwegs. Am Freitag, also heute und morgen, machen sie Halt in Koblenz und bringen dort die Festung Ehrenbreitstein zum Beben. Wenn ihr das Wetter für eine Motorradausfahrt nutzen wollt, habe ich natürlich auch einen Tipp für euch. Einer der Programmpunkte des Waldfests im Steinchen in Westerngrund ist das Bikerfrühstück am Pfingstmontag. Anschließend werden die Motorräder gesegnet und gemeinsam ausgefahren. Wie auch immer ihr das Wetter nutzt, wir sind auf jeden Fall für euch da und begleiten euch mit dem besten Rock Nonstop durchs Wochenende. Unter anderem gleich von den Dire Straits.
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0: Auf Swing gibt's gleich bei uns auf Rockantenne.
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0: Radiohead mit Creep. Und da sind wir irgendwie auch beim Thema. Heute ziehen wir mal den Eyeliner besonders dick, pinseln die Nägel tiefschwarz und werfen uns in unsere märchenhafteste, düstere Traumrobe. Also für mich wie an jedem anderen normalen Tag. Es ist internationaler Gothic-Tag und den feiern wir heute auf Rockantenne mit allen tollen Anhängern der Szene. Und in Vorbereitung haben wir vorab schon mal mit unserer Hörerin und meiner lieben Freundin Ina gesprochen, die selbst ein großer Gothic-Fan ist. Jetzt dürft ihr raten, woher ich sie kenne. Ina, was ist denn diese Subkultur für dich?
1: So ein bisschen wie eine zweite Familie oder eine Wahlfamilie. Und meistens sehr respektvoll, das mag ich sehr.
0: Ja, und nun gehört zu dieser besonderen Szene natürlich auch ein außergewöhnlicher Kleidungsstil. Macht dir das denn nichts aus, wenn die Leute uns manchmal doof anschauen?
1: Diese Blicke und so, das spürt man nach einer Weile nicht mehr. Ja. Ich glaube, in meiner Jugendzeit habe ich das auch sehr, sehr genossen, so paradiesvogelmäßig zu sein. Böse werde ich bloß, wenn vor Kindern Intoleranz vorgelebt wird. Also zum Beispiel, wenn jemand vor seinem Kind sagt, ja, ist denn schon wieder Halloween, gell? Da reagiere ich dann auch ein bisschen patzig.
0: Ja. Das habe ich auch schon selbst miterlebt und ist sehr, sehr nachvollziehbar. Würde ich auch immer wieder so tun. Also Leute, immer dran denken, freundlich bleiben bitte. Grundsätzlich ein guter Leitsatz im Leben. Der heutige Tag soll nämlich auch dafür stehen, den Einfluss und die Vielfalt dieser wunderschönen Subkultur zu feiern. Und schließlich hat uns der Gothic auch so einige richtig gute Songs geliefert. An diesem Wochenende wird das Ganze zum Beispiel gefeiert beim WGT in Leipzig. Und wir wollen, dass dieses wunderbare Festival und der wunderbare Subkultur-Gothic-Kram auch weiter bestehen bleibt. Happy Internationalen Gothic-Tag jedenfalls, ihr Wesen danach da draußen. Und den zelebrieren wir jetzt mit The Mission und Wasteland auf Rockantenne.

0: von The Mission Wasteland. Und gleich gibt's den besten Boss der Welt für uns alle. Bruce Springsteen mit Born in the USA und kurz nach 12 für unsere Rockantenne.
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1: In dieser Woche hätte einer der größten Underdogs der Rockgeschichte großen Ehrentag. Joey Ramone wäre 75 geworden. Der dünne Typ mit der Lederjacke aus Queens hat mit den Ramones den Punk nicht erfunden, aber er hat ihm das Tempo, die Hooklines und die Attitüde verpasst. Drei Akkorde, kein Schnickschnack, dafür Songs wie Blitzkrieg Bob oder Chinaser Punkrocker, die bis heute jede Garage und jeden Club abreißen. Joey war nie der perfekte Sänger, aber genau das hat ihn so echt gemacht.
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2: Ich bin Tanja Nowak. Es ist 12 Uhr. Guten Tag. Der Bundestag entscheidet heute, ob Apotheken künftig mehr Verantwortung übernehmen dürfen, zum Beispiel durch zusätzliche Impfungen, wie gegen die durch Zecken übertragene Viruskrankheit FSME. Außerdem soll die Versorgung auf dem Land verbessert werden. Beim Kindergeld ist geplant, dass Eltern das in Zukunft automatisch bekommen, ohne dass sie einen Antrag stellen müssen. Die Stimmung unter den Verbraucherinnen und Verbrauchern hat sich in Deutschland leicht verbessert. Der sogenannte Konsumklima-Index stieg im Juni von -33,1 auf -29,8 Punkte. Das Niveau bleibt aber weiter recht niedrig, vor allem wegen der Folgen des Iran-Kriegs. Manuel Neuer ist morgen Abend nicht beim Pokalfinalkracher der Bayern gegen den VfB Stuttgart dabei. Seine Wade ist noch nicht ganz in Ordnung, deswegen tritt er nicht an, sagt der Verein. Für ihn steht Jonas Urbich im Tor. Außerdem sind Torhüter Sven Ulreich und Youngster Jannis Bertel dabei. Neuer und die verletzten Gnabry und Davis werden morgen nach Berlin nachkommen und die Mannschaft bei der Mission Pokalsieg natürlich unterstützen.
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3: Einen schönen Freitagmittag wünsche ich euch. Für viele geht's auf in Richtung Urlaub, Pfingstferien oder zumindest ein langes Wochenende ist drin. Und da hätten wir jetzt den perfekten Roadtrip-Soundtrack für euch. Die Helicopters gleich dabei. Die Wallflowers mit One Headlight.

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0: Ein Klassiker bei der Motorradtour. Kansas Carry On Wayward Son. Könntet ihr dieses Wochenende ja auch schon mal ausprobieren bei diesem geilen Wetter. Und geile Rockmusik, die genießen wir am liebsten eben stilecht. 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Aber ganz so weit weg ist auf jeden Fall der nächste Rockblock nicht. Der kommt nämlich gleich. Green Day sind dabei. Und Guns N' Roses haben ihre aktuelle Nummer dabei. Nothing. Die gibt's gleich bei uns auf Rockantenne.
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0: wie Keep the Faith, den Classic Rock von morgen vielleicht, den machen Seven Dust diese Woche für uns in unserem Album der Woche. One heißt ihr aktuelles Teil und daraus hören wir gleich Is This The Real You? Geile Nummer, tatsächlich mein Liebling auf dem Album. Aber davor gibt's noch eine andere geile Nummer, nämlich Sven Dahlheimer mit unserem Wochenschnelldurchlauf.
1: 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Montag.
2: Bulgarien hat mit dem Lied Bangaranga den ESC gewonnen. Und Fritze Merz ist schon ganz hin und weg davon.
3: Das wird wahrscheinlich der Ohrwurm des Sommers 2026 werden.
2: Er hat sogar eine eigene Version komponiert, um uns zu motivieren.
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2: Oh Gott. Fritze Merz, Zero Points.
1: Dienstag.
2: Nach 8 Jahren Gerichtszoff muss das spanische Finanzamt Shakira 60 Millionen Euro zurückzahlen. Oh, Shakira. Oh, mit der wäre ich ja auch gerne mal zusammen veranlagt.
6: Come on, let's go.
2: Oh, okay, wo gehen wir denn hin?
6: That's a bit too hard to explain.
2: Oh, warte, ich muss das hier noch schnell fertig machen.
6: To see, baby, see is perfecto.
1: Mittwoch.
2: Campino ist mit 63 Jahren nochmal überraschend Vater geworden. Für ihn gilt gerade das Lied Steh auf, wenn du am Schlafen bist.
7: Steh auf, du musst die Windeln wickeln.
1: Donnerstag.
2: Eine Umfrage unter Führungskräften hat ergeben, 74% aller Chefs glauben, dass Mitarbeiter durch KI aufhören, selbstständig zu denken und den Antworten stattdessen blind vertrauen. Jetzt bin ich etwas verwirrt. Genau das galt doch für meinen Chef bisher als ein Vorbild an Loyalität. Und heute ist der internationale Tag des Tees. Morgen ist dann der Tag des Us, gefolgt vom Tag...
8: Sven, du sollst mal bitte eben zum Chef kommen.
2: Oh, ich muss jetzt gerade mit Shakira los.
8: Das glaube ich nicht.
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0: Gleich geht's weiter mit Kid Rock und All Summer Long. Und wir stellen uns wichtigen Fragen im Leben, aber immerhin geben wir auch direkt die Antworten darauf. Die Fragen wie, should I stay or should I go? Darling, you got to let me know. Should I stay or should I go? The Clash gleich dabei. Außerdem, who will you follow? Das Frage Evanescence in ihrer neuen Single. Gleich bei uns um kurz nach 1 auf Rock Antenne.
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10: Langes Pfingstwochenende, perfekt, um die Koffer mit Rock vollzupacken in Frankfurt. Machen Metallica Stimmung auf ihrer M72-Tour. In Bayern läuft das Open Air am Berg in Eichstätt an. Eines der ersten großen Festivals des Jahres. Gitarrengötter gibt's beim Tourfinale von Ulion Roth. Außerdem wären The Hirsch Effekt und John Five unterwegs, unter anderem in Köln und Hamburg. Und wer lieber im Kinosessel rockt, der Mandalorian and Grogu läuft an. Egal ob bei Pogo oder Popcorn, habt es schön laut.
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11: Ich bin Arno Siegemund, es ist 13 Uhr. Guten Tag. Die für Spritpreise zuständige Arbeitsgruppe der Koalition berät am Nachmittag über den Tankrabatt, der noch bis Ende Juni gilt. Der SPD-Politiker Zorn spricht sich gegen eine Verlängerung der Steuersenkung aus und plädiert für einen Spritpreisdeckel. Bundeswirtschaftsministerin Reiche lehnt eine solche Obergrenze aber ab. 89% der Deutschen fordern klare Reformen bei Rente, Arbeitsmarkt und Gesundheit, damit das Land vorankommt. Aber nur etwa ein Drittel der Menschen ist bereit, dafür dann auch Einschnitte und Belastungen hinzunehmen. Das zeigt das ZDF-Politbarometer. Und die Mehrheit glaubt nicht, dass die Regierung bis zum Sommer überhaupt Reformen umsetzen kann. Fußball. Manuel Neuer ist morgen Abend nicht beim Pokalfinalkracher der Bayern gegen den VfB Stuttgart dabei. Der Grund: seine Wade ist noch nicht ganz in Ordnung, deswegen spielt er nicht, sagt der deutsche Rekordmeister. Für ihn steht dann Jonas Urbich gegen Stuttgart im Tor. Außerdem sind Torhüter Sven Ulreich und Youngster Jannis Bertel mit dabei. Neuer und die verletzten Gnabry und Davis werden morgen aber trotzdem nach Berlin nachkommen und die Mannschaft bei der Mission Pokalsieg unterstützen.
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0: Der Freitagnachmittag ruft das lange Wochenende und vielleicht für den einen oder anderen sogar der Pfingsturlaub. Und selbst für alle Daheimgebliebenen, das Wochenende wird ja fantastisch wettermäßig. Da macht Kid Rock doch gleich mit. Das ist

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date, Evanescence, Who Will You Follow?

Amy Lee und ihre Band melden sich eindrucksvoll zurück. Mit der neuen Single liefern Evanescence einen kraftvollen Mix aus Emotionen, Energie und Gänsehaut. Genau das, was wir lieben. Who Will You Follow von Evanescence ist neu auf Rockantenne.

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Brüder Gallagher, Noel und Liam von Oasis, Supersonic. Auch einfach so ein Sommerrock-Song, finde ich. Und damit geht's auch gleich weiter. Die Red Hot Chili Peppers sind dabei mit Danny California. Und mit Rod Stewart geht's auf See.

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1: 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Ah, ich sehe, sie führt uns direkt in einen Biergarten.
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0: Urgeil. Kraftklub Songs für Liam bei uns am Freitagnachmittag auf Rock Antenne. Und gleich um kurz nach zwei geht's weiter mit Classic Rock von U2.
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2: Das letzte Wochenende hat es wieder gezeigt. Für gewöhnlich ist der Eurovision Song Contest ja eher Glitzerpop. Aber in dieser Woche feiern wir die Momente, in denen Rock das Ding komplett gekapert hat. 2006 sorgt eine Monstertruppe aus Finnland für Sprachlosigkeit. Lordi gewinnen mit Hard Rock Halleluja den ESC. Pyros, Masken, Gitarren. Alles auf 11 gedreht und 2021 dann die nächste Sensation. Måneskin holen mit CTE Buoni den Sieg nach Italien. Sänger Damiano haut nach dem Finale den legendären Satz raus: Rock'n'Roll never dies.
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3: Ich bin Arno Siegemund, es ist 14 Uhr. Guten Tag. Die Stimmung in der deutschen Wirtschaft hat sich etwas aufgehellt. Das zeigt der neue Geschäftsklimaindex des Münchner IFO-Instituts. Er ist im Mai leicht gestiegen. Die Unternehmen bewerten ihre aktuelle Lage etwas besser und blicken weniger pessimistisch in die Zukunft, auch wenn die Lage insgesamt unsicher bleibt. Vor dem Start in das Pfingstwochenende sind die Spritpreise in Deutschland leicht gesunken. Nach ADAC-Angaben kostete ein Liter Super E10 gestern im Schnitt 1,99 und damit erstmals seit Montag wieder unter 2 Euro. Diesel lag bei 1,97 pro Liter, das ist der niedrigste Wert seit Anfang März. Handball. Alfred Gislason bleibt auch über die Heim-WM hinaus Bundestrainer der deutschen Nationalmannschaft. Der Deutsche Handballbund hat den Vertrag mit dem Isländer bis zu den Olympischen Spielen 2028 verlängert.
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4: Habt es schön, habt es fein an diesem Freitagnachmittag. Die nächste Stunde haben wir noch zusammen, da freue ich mich sehr. Unter anderem darf ich euch auf die Playlist packen: Kiss mit Detroit Rock City. Schöne Samu Haber mit Sunrise Avenue, Fairy Tale Gone Bad. Weil heute immerhin Gothic-Tag ist, darf es auch ein bisschen düsterer werden. Within Temptation mit Faster sind dabei. Und zu Beginn geht's nach Irland, where the streets have no name. YouTube.

0: Ja, war das, David, war das deine Impression of Gene Simmons?
1: Ja, das war Detroit Rock City, aber als Scat-Version.
0: Nochmal bitte. Eigentlich fände ich es jetzt ganz gut, wenn du jetzt weitermachst.
1: Ich möchte nicht.
0: Warum nicht? Oh Mann, aber du musst jetzt gleich weitermachen.
1: Ja. Ach so, moderieren.
0: Ja, moderieren musst du jetzt gleich.
1: Ach so, ja gut.
0: Die Leute denken sich so, was passiert hier? Ja, also es lief gerade Detroit Rock City von Queen offensichtlich und David ist im Studio.
1: Von Kiss.
0: Von
1: Ist auch für dich die sechste Stunde, ne?
0: Ja, ist auch für mich die sechste Stunde, meine Güte. Deswegen gebe ich jetzt auch ab, es bringt nichts mehr. Ich sag's, wie es ist.
1: Nee, du.
0: Ich bin seit 10 hier drin.
1: Ab 3
0: musst du jetzt übernehmen, David.
1: Ich darf übernehmen.
0: Du darfst.
1: Alex Wangler haben wir in den Pflichturlaub geschickt. Der wird in einem nordkoreanischen Arbeitscamp ein bisschen Steine klopfen. Ja.
0: Siehst du das eigentlich durch jetzt, während Alex Urlaub, so ein paar Thesen,
1: erzählen,
0: wo Alex sein wird?
1: Jederzeit auch gerne gut anrufen, nur noch 1080 4000 oder eine Mail, studio@rockantenne.de, wo glaubt ihr, wo ist Alex Wangler? Auf jeden Fall müsst ihr das mit mir aushalten und ich freue mich, dass wir gemeinsam ins Wochenende starten. Ich habe auch Tickets.
0: Für?
1: Blue October. Ein zorniges Wochenende mit Blue October.
0: Oh, da könnte man tanzen, außer man ist Genesis. Die können nämlich nicht tanzen. Ja, sorry.
2: Cringe.
1: Also, ich hole mir jetzt noch 8 Kaffee und dann hören wir uns noch 3. Und du machst einfach fertig und ich bin
0: Ich mache fertig. Okay, tschüss. Ja, mit I Can't Dance geht's auf jeden Fall gleich weiter von Genesis. Und damit verabschiede ich mich ins Wochenende. Julie Redford, habt es schön mit David gleich ab kurz nach 3.
2: Slay. Das Crazy.
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0: Punk, Perfektion von Good Charlotte. Und damit geht's laut mit dem besten Rock Nonstop hier auf Rockantenne Richtung langes Wochenende. Wir starten rein in den Home Run.
1: Okay, let's go.
0: Mr. Mac, My Sharona. Und den Guano Apes, Big in Japan, gleich.
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1: Diese Woche ein bunter Strauß Punk-Fans bekommen Nachschlag von Amel and the Sniffers. Die frühen EPs als fetter Re-Release mit voller Rotz und Riff-Power. Für die Heavy-Fraktion gibt es neues Futter von Amort Saint mit Emotion Factory Reset. Klassischer US-Metal mit ordentlich Schub nach vorne. At the Gates legen gleich mehrere Kultalben neu auf. Dazu servieren Dimmu Borgir mit Grand Serpent Rising ihre nächste schwarze Symphonie. Und obendrauf moderner Classic Rock von Erik Grönwall und Tommy Lee.
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2: Das Rockantenne Deutschlandwetter. Vom Rheinland bis zur Lausitz meist sonnig, nur im Nordosten auch mal ein paar Wolken bei 20 bis 30 Grad. Morgen dann bleibt es ebenfalls sonnig. Ich bin Arno Siegemund, es ist 15 Uhr, guten Tag. In den Apotheken sollen Patienten künftig deutlich mehr Leistungen bekommen können. Das hat der Bundestag beschlossen. Vorgesehen ist, dass Apotheken neben Grippe- und Corona-Impfungen auch weitere Schutzimpfungen anbieten können, Vorsorgeleistungen etwa zu Herzerkrankungen und Diabetes übernehmen und in bestimmten Fällen verschreibungspflichtige Medikamente auch ohne Rezept abgeben dürfen. Außerdem sollen Apotheken künftig Blut abnehmen dürfen, Schnelltests auf verschiedene Erreger anbieten und auch flexibler öffnen dürfen. CSU-Chef Söder sieht den Kampf der demokratischen Parteien gegen die in Umfragen starke AfD als deutlich schwieriger an als erwartet. Trotz Kurswechsel in der Migrationspolitik scheine sich die Unterstützung für die AfD zu verfestigen, sagte Bayerns Ministerpräsident in einem Rundfunkinterview. Eine Koalition mit der AfD lehnt er strikt ab, sie würde die Union spalten, so der bayerische Ministerpräsident. US-Außenminister Rubio hat der Auffassung widersprochen, seine Regierung benutze die Stationierung von Soldaten als Druckmittel gegenüber den Verbündeten. Die Verlegung von amerikanischen Truppen sei keine Bestrafung, sagte Rubio beim Treffen der NATO-Außenminister in Schweden. Die USA müssten ständig überprüfen, wo sie die Soldaten stationieren.
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3: Der letzte Kaffee, der letzte Kunde, die letzte Mail, der Feierabend ruft, Leute. Und vor allem das lange Wochenende.
4: Slay.
3: Ja, Slay. Endspurt mit Dick Rock im Ohr für die nötige Power. Das sind Starship, The Knack und die Guano Apes.
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0: Da lautet das Motto 1, 2, 3, gute Laune hier auf Rockantenne mit so einem mega 80s Klassiker im Ohr. Der beste Rock Nonstop auf dem Weg in euer wohlverdientes, sonniges und vor allem langes Pfingstwochenende mit Starship und We Built This City. Gleich eine affenmäßig geile Nummer. King Kong, die aktuelle Single der All-American Rejects. Zuerst aber praktisch der King Kong der Radio-Comedy. Mein Kollege Sven Dahlheimer, wie jeden Freitag, fasst er uns auf seine unvergleichliche Art und Weise zusammen, was die Woche so los war in der Welt.
1: Die Woche noch einmal im Schnelldurchlauf. Montag.
2: Bulgarien hat mit dem Lied Bangaranga den ESC gewonnen. Und Fritze Merz ist schon ganz hin und weg davon.
3: Das wird wahrscheinlich der Ohrwurm des Sommers 2026 werden.
2: Er hat sogar eine eigene Version komponiert, um uns zu motivieren.
4: Spaß an der Arbeit.
5: Rambo, Sambo, Rambo, Sambo, Rambo, Sambo.
4: Spaß an der Arbeit.
5: Rambo, Sambo, Rambo, Sambo, Rambo, Sambo.
4: Spaß an der Arbeit.
2: Oh Gott. Fritze Merz, Zero Points.
1: Dienstag.
2: Nach 8 Jahren Gerichtszoff muss das spanische Finanzamt Shakira 60 Millionen Euro zurückzahlen. Oh, Shakira. Oh, mit der wäre ich ja auch gerne mal zusammen veranlagt.
6: Come on, let's go.
2: Oh, okay, wo gehen wir denn hin?
6: That's a bit too hard to explain.
2: Oh, warte, ich muss das hier noch schnell fertig machen.
1: Mittwoch.
2: Campino ist mit 63 Jahren nochmal überraschend Vater geworden. Für ihn gilt gerade das Lied Steh auf, wenn du am Schlafen bist. Eine Umfrage unter Führungskräften hat ergeben, 74% aller Chefs glauben, dass Mitarbeiter durch KI aufhören, selbstständig zu denken und den Antworten stattdessen blind vertrauen. Jetzt bin ich etwas verwirrt. Genau das galt doch für meinen Chef bisher als ein Vorbild an Loyalität. Und heute ist der internationale Tag des Tees. Morgen ist dann der Tag des Us, gefolgt vom Tag...
7: Sven, du sollst mal bitte eben zum Chef kommen.
2: Oh, ich muss jetzt gerade mit Shakira los.
7: Das glaube ich nicht.
1: Comedy, die rockt auf Rock.

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0: noch ein paar Wochen. 17. Juni München, 1. Juli Berlin. Die Foo Fighters zurück in Deutschland. Das wird dick. Außerdem nächstes Jahr zurück in Deutschland. Five Finger Death Punch gleich im besten Rock Nonstop auf Rock Antenne mit Bad Company. Und dann machen wir es triple komplett. Manfred Mann's Earth Band. Dieses und nächstes Jahr live in Deutschland. Gleich hier mit Blinded by the Light.
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0: bin Sophie Garweis. Es ist 3:30 Uhr. Guten Tag. Haustierhalter müssen ihre Hunde und Katzen in der EU in Zukunft chippen lassen. Dafür haben die EU-Staaten in Brüssel jetzt grünes Licht gegeben. Dadurch soll der illegale Handel mit den Tieren eingedämmt und ihr Schutz verbessert werden. Durch die Chips können Haustiere identifiziert werden. Sie haben ihre zwei Söhne einfach in Portugal ausgesetzt. Jetzt müssen sich eine Mutter und der Stiefvater am Nachmittag vor einem Haftrichter verantworten. Die 41-jährige Mutter und ihr 55-jähriger Partner aus Frankreich sollen die beiden Jungen im Alter von 3 und 5 Jahren ausgesetzt haben. Einem Autofahrer waren die Jungen am Dienstag weinend aufgefallen. Vor dem Start des Pfingstwochenendes ist das Tanken wieder günstiger geworden. Im bundesweiten Tagesdurchschnitt kostete der Liter E10 1,99, so der ADAC. Das war 0,8 Cent weniger als noch vor wenigen Tagen. Diesel verbilligte sich um 1,5 Cent pro Liter.
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0: mit Krölenbüttel auf dem Weg in ein extra sonniges, extra langes, frühsommerliches Wochenende. Der beste Rock Nonstop auf Rockantenne, Mike and the Mechanics, Word of Mouth. Ja, extra sonnig, bis zu 32 Grad sind drin die nächsten Tage. Und da schwitzen sicher nicht nur die Metallica-Fans in Frankfurt oder die Biker auf den Maschinen. Nee, auch die wundervoll zurechtgemachten Damen und Herren der Gothic-Szene werden braten. Ab heute findet in Leipzig wieder das gute alte Wave-Gothic-Treffen statt. Das ist praktisch das XXL-Familientreffen für die schwarze Szene in Deutschland. Wieder mit allerlei Lesungen, Ausstellungen, Konzerten, aber natürlich das eigentliche Highlight immer noch die Besucher, die sich da in den schwarzen Roben, Mittelalterkluft und Steampunk-Kostüme werfen. So wie unsere Hörerin Ina, die uns jetzt mal erzählt, was eigentlich für sie das Besondere an diesem Wave-Gothic-Treffen ist.
1: Das sind 4 Tage Ausnahmezustand und es ist einfach mega geil und auch mega friedlich. Dafür sind wir ja ziemlich bekannt, dass es super respektvoll und friedlich zugeht bei uns. Ja, dann putzt man sich 4 Tage fürchterlich raus, hat ganz viel Freude.
0: Ja, ganz viel Freude und schwarze Gothic-Ästhetik, was jetzt für den Normalo vielleicht nicht zwingend zusammenpasst, da wissen wir, genauso gehört das. Ich wünsche euch einen schönen International Gothic Day. Und dazu jetzt den besten Rock Nonstop, der passende düstere Soundtrack. The Cure of Forest.

0: mit den Kings of Leon, die letzten Metern dieses lange Wochenende. You somebody im besten Rock Nonstop hier auf Rock Antenne. Und weiter begleiten uns Green Day und die großartigen Bon Jovi.
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1: Diese Woche gehört zwei Legenden, die Rock weit über laute Gitarren hinausgedacht haben. Bob Dylan feiert seinen 85. Der Mann, der mit Songs wie Like a Rolling Stone und Blowing in the Wind gezeigt hat, dass Rock'n'Roll auch Protest, Poesie und ziemlich unbequeme Fragen sein kann. Und vor genau 40 Jahren hat Peter Gabriel sein Meisterwerk So veröffentlicht. Mit Hymnen wie Sledgehammer und In Your Eyes. Zwei legendäre Typen, die Rock immer wieder neu erfunden haben, ohne auf Trends zu schielen.
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2: Das Rockantenne Deutschlandwetter. Vom Rheinland bis zur Lausitz meist sonnig, nur im Nordosten auch mal ein paar Wolken bei 20 bis 30 Grad. Morgen dann bleibt es ebenfalls sonnig. Ich bin Arno Siegemund, es ist 16 Uhr. Guten Tag. Hunde und Katzen in der EU müssen künftig durch Mikrochips identifizierbar sein. Die EU-Mitgliedsländer stimmten für neue Regeln, mit denen etwa der illegale Handel mit den Tieren eingedämmt werden soll. Demnach gibt es aber für die Pflicht mehrjährige Übergangsfristen. Für Hunde greift sie nach 10 Jahren, für Katzen nach 15 Jahren, jeweils wenn die Tiere privat gehalten werden. Für Händler gilt die Bestimmung bereits nach 4 Jahren. Nach seiner gerichtlich verfügten Absetzung als Vorsitzender der größten türkischen Oppositionspartei CHP weigert sich Özgür Özil, den Posten zu räumen. Er hält die Parteizentrale in Ankara besetzt. Ein Gericht hatte gestern Özil und die aktuelle Parteispitze abgesetzt und den früheren Chef Kılıçdaroğlu sowie dessen damalige Führungsgremien vorläufig wieder eingesetzt. Özil spricht von politischem Kalkül der Regierungspartei AKP und ruft zu Protesten auf. Der Bundestag hat die Apothekenreform beschlossen. Ziel ist es vor allem, die Versorgung auf dem Land sicherzustellen. Geplant ist zum Beispiel, dass Apotheken künftig mehr Vorsorge, Beratung und Impfungen, etwa auch gegen Tetanus und Hepatitis, anbieten. Menschen mit chronischen Erkrankungen sollen verschreibungspflichtige Medikamente auch ohne Rezept bekommen können.
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3: Auf geht's, ab geht's ins lange Pfingstwochenende. Ihr habt hoffentlich was Herausragendes geplant. Ansonsten hätte ich da noch einen Vorschlag. Also das ist wirklich Mucke fürs Herz. Ja. Einfach mal wieder loslassen und genießen. Blue October gibt's seit 30 Jahren tatsächlich. Aber in Deutschland sind die Herren immer noch eher ein Geheimtipp. Und zwar ein ganz heißer. Schon übermorgen beweisen sie das in der Rock City München und ihr schnappt euch jetzt die Tickets. 08000 80 4000, die kostenlose Rockantenne Studio Hotline. Klingelt durch und ihr seid mit am Start bei Blue October Live diesen Sonntag.
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0: Fenster runtergekurbelt, der Wind im Gesicht und dazu gute Laune Classic Rock. So muss das an einem Freitagnachmittag. Der beste Rock Nonstop hier auf Rock Antenne mit Toto und Rosanna. Ja, langes Wochenende. Ante Portas, Leute, wieder mit geilen Events auch in der ganzen Rockrepublik. Heute und am Sonntag, da reisen zum Beispiel Metallica in Frankfurt ab. Heute und morgen geben Saltatio Mortis in Koblenz alles. Und in der Rock City München ist noch eine Band am Start, die, wie ich vorhin schon gesagt habe, tendenziell so ein kleines bisschen ein Geheimtipp ist. Blue October, die leben irgendwo zwischen Alternative, Post-Grunge und Emo. Vor allem leben sie aber auf der Bühne und ihr erlebt das über die kostenlose 08000 80 4000. Rockantenne David hier, hallo.
1: Ja, der Robert hier, grüß dich.
0: Robert, ich grüße dich. Nach schon einem langen Wochenende?
1: Ja, genau. Und vielleicht wird es noch schöner.
0: Ja, wie können wir es denn noch schöner machen? Hättest du Bock auf ein Konzert am Sonntag?
1: Ja, sehr gerne.
0: Ja, dann machen wir doch. Blue October, bist du dabei?
1: Bin ich gerne dabei, super.
0: Super, machen wir so. Blue October, sagt dir was?
1: Nee, noch nicht.
0: Ja,
1: nur gute Musik.
0: Wie ich vorhin gesagt habe, ist tatsächlich ein Geheimtipp. Also die sind in den USA viel größer als bei uns und bei uns haben sie es irgendwie nie so wirklich durchgeschafft. Aber das ist so richtig 2000er
1: Mucke.
0: Ja. So richtig,
1: ja,
0: 2000er,
1: genau.
0: Mucke.
1: Klingt
0: ja
1: gut.
0: Dann machen wir es genauso. Du natürlich in Begleitung bei Blue October diesen Sonntag. Und natürlich gönnen wir uns jetzt noch einen Song hier im besten Rock Nonstop auf Rock Antenne. Say It, den hörst du dann am Sonntag auch live.
1: Sehr schön, prima, ich freue mich.
0: Dir super. Ein schönes, langes und viel Spaß am Sonntag.
1: Ja, danke schön.
0: Okay, ciao.

0: für ein Riff, was für ein Solo, was für ein Song. Aerosmith, Walk This Way. Wir walken Richtung langes Wochenende mit dem besten Rock Nonstop auf Rockantenne. Gleich am Start Papa Roach, Brain Dead und dann noch ein Song für alle meine Shrek-Fanatiker da draußen. Hey now, you're an All-Star. Get your game on. Smash Mouth All-Star gleich.
1: Ja, ja, Watson, es ist eine heiße Spur. 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Lasst es euch gut gehen. 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Ah, ich sehe, sie führt uns direkt in einen Biergarten.
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0: Ich bin Sophie Gareis, es ist 16:30. Guten Tag. Patienten bekommen in Zukunft in Apotheken mehr Leistungen angeboten, zum Beispiel zur Vorsorge und Früherkennung, also etwa Impfungen, Vorsorge und Tests. Ein entsprechendes Gesetz hat der Bundestag jetzt beschlossen. Gesundheitsministerin Wagen sagt, das Gesetz stärke die Apothekenlandschaft finanziell und sorge für weniger Bürokratie. Der frühere französische Premierminister Gabriel Attal tritt als Kandidat bei den 2027 anstehenden Präsidentschaftswahlen in Frankreich an. Weil er Frankreich und die Franzosen zutiefst liebe, habe er sich entschieden, für das Amt des Präsidenten zu kandidieren. Der 37-jährige Attal war von Januar bis September 2024 französischer Regierungschef, der bis dahin jüngste des Landes. In Deutschland sind im vergangenen Jahr so wenige neue Wohnungen fertiggestellt worden wie seit mehr als 10 Jahren nicht mehr. Das zeigen Daten des Statistischen Bundesamtes. Demnach waren es rund 206.000. Das ist der niedrigste Wert seit 2012. Die Baubranche fordert weiter weniger Bürokratie und bessere Rahmenbedingungen.
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0: Ja, das ist so absolute Strand- und Sommermucke für mich. Da habe ich direkt Bock, mit ein paar Kumpels und einem kalten Bier am See zu hocken. Ein perfektes und langes Wochenende liegt dafür vor uns. Der beste Rock Nonstop auf Rockantenne mit den Dire Straits, Walk of Life.
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0: Gut 30 Jahre tun Seven Dust schon, was Seven Dust eben tun. Einen geilen Mix aus Alternative Metal, Post-Grunge und Modern Rock liefern. Und zwar Show für Show, Album für Album. Und diesen Trend, den setzen sie auch auf ihrer neuen Platte fort. One heißt das Baby. Und warum eigentlich? Das hat uns Frontmann LaJohn Witherspoon persönlich verraten.
2: Ich glaube, der Kreis schließt sich hier. Nach allem, was wir durchgemacht haben, sind wir immer noch da. Wir sind unverwüstlich. Obwohl es unser 15. Album ist, haben wir dieses eine nur für uns gemacht. Es ist ein Neubeginn und deswegen heißt das Album One.
0: Und dieser Neubeginn ist ein absoluter Volltreffer. 10 Songs, 10 Hits. Was will man mehr? Live überzeugen wir uns davon noch im November. Da schauen Seven Dust für 3 Gigs hier in Deutschland vorbei. Und bis dahin genießen wir ihre brandneuen Nummern hier im besten Rock Nonstop. Unser Album der Woche One von Seven Dust. Und ab geht's mit Threshold.
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Und den nächsten Meilenstein gönnen wir uns jetzt. 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

0: weiß nicht, ob es in der Rockwelt irgendeinen Gitarristen gibt, den wir so vermissen wie den großen Eddie Van Halen. Wirklich ein legendäres Solo in dieser Nummer. Right now, der beste Rock Nonstop auf Rock Antenne. Kurz vor 17 Uhr. Weiter geht's Richtung langes Wochenende, Leute. Und gleich begleiten uns in die Richtung T-Rex, Get It On. Und die Bloodhound Gang. Fuck.
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1: In dieser Woche war historisch ganz schön was los in der Rockrepublik. 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Pink Floyd, Status Quo, Rory Gallagher und Uriah Heep. Ein Open Air, das im Nebel aus Rauch, Regen und Legenden verschwindet. Wie viele wirklich da waren, weiß bis heute keiner so genau. Ebenfalls in diesen Tagen wird in Hamburg Joe Strummer festgenommen, weil er im Club jemanden in bester Rock'n'Roll-Manier die Gitarre über den Schädel zieht. Jahrzehnte später landet Bono in München auf dem OP-Tisch, Wirbelsäulen-Not-OP vor der U2-Tour. 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
2: Das Rockantenne Deutschlandwetter. Vom Rheinland bis zur Lausitz meist sonnig, nur im Nordosten auch mal ein paar Wolken bei 20 bis 30 Grad. Morgen dann bleibt es ebenfalls sonnig. Ich bin Arno Siegemund, es ist 17 Uhr. Guten Tag. Ohne die ehrenamtlichen Helfer würde vieles in Deutschland nicht laufen. Darauf hat Bundespräsident Steinmeier heute in Aschau im Chiemgau aufmerksam gemacht. Bei einer Wanderung mit dem Deutschen Alpenverein und der Bergwacht Bayern zur Priener Hütte griff Steinmeier auch selbst zur Schaufel und Spitzhacke und half symbolisch bei der Wegeinstandhaltung. Das Ehrenamt sei das Rückgrat unserer Demokratie, so der Bundespräsident. Die wegen gestiegener Spritpreise eingesetzte Arbeitsgruppe der Regierung bewertet die aktuelle Versorgungslage als stabil. Der Sommerurlaub sei sicher auch in Sachen Kerosin, hieß es nach der heutigen Sitzung. Auch keine Entscheidung gibt es zu einer möglichen Verlängerung des Tankrabatts über Ende Juni hinaus. Zum Fußball. Der FC Bayern muss das DFB-Pokalfinale gegen den VfB Stuttgart morgen Abend ohne Kapitän Manuel Neuer bestreiten. Einen Tag nach dessen Nominierung für die WM hat der 40-Jährige die Partie abgesagt, wegen Problemen mit seiner Wade. Sportvorstand Max Eberl zitiert Manuel Neuer so:
3: Ich würde mich ins Tor stellen, aber wenn natürlich mir der ganze Kolben um die Ohren fliegt, dann, glaube ich, hat keiner was davon. Und deswegen hat Manu dann eben zusammen mit den Trainern zusammen entschieden zu sagen, nein, ich spiele nicht, wird aber nicht lange dauern, wird noch ein paar Tage dauern, dann wird er wieder am Platz stehen. Und wir haben halt mit Jonas Urbik einen herausragenden Torhüter, wo auch Manu sagt, hey, dann steht der im Tor und der wird versuchen, den Pokal nach München zu holen.
2: Bayern Sportvorstand Max Eberl.
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4: Alana Miles, T-Rex und die Bloodhound Gang, drei rockige Leuchtfeuer, die uns jetzt die letzten Meter Richtung langes Pfingstwochenende erhellen. Oder ihr steckt auch schon drin, dann dreht extra laut auf im Auto für Foxtrot, Uniform Charlie Kilo, auch bekannt als...
5: Fox!

0: Mal ganz entspannt Richtung langes Wochenende mit Alanna Miles, Black Velvet im besten Rock Nonstop auf Rockantenne. Bekommen wir endlich ein Comeback von Måneskin. Ja, seit Anfang 2024 legt die Band jetzt ja schon eine kleine Pause ein. Und wir warten wirklich sehnsüchtig drauf, dass es endlich weitergeht. Und das könnte tatsächlich passieren. Ja, meine Kollegin Yvonne-Christine Holzwart aus dem Rockantenne Vormittag ist mit Abstand der größte Måneskin-Fan, den ich kenne. Was tut sich denn bei den Italienern?
1: Hallöchen, David.
0: Hallo.
1: Ja, alles hat damit angefangen, dass Bassistin Victoria Ende April ihren Geburtstag mit allen Bandmitgliedern zusammen in Rom, also in ihrer Heimat, gefeiert hat.
0: Ja.
1: Mit dabei war auch ihr Produzent. Und die Bilder, die es von diesem Treffen gibt, die sind im Netz ziemlich viral gegangen. Und es wurde natürlich heiß spekuliert, ob da jetzt die Reunion in Planung ist.
0: Ja.
1: Tja, und nur ein paar Tage später erzählt dann eine sehr berühmte italienische Radiomoderatorin in seiner Sendung, dass er Schlagzeuger Ethan Torchio und Gitarrist Thomas Racci zufällig getroffen hätte und die beiden hätten ihm bestätigt, ja, es ist wahr, die Reunion wird in Sanremo 2027 stattfinden.
0: Das jährliche Sanremo Music Festival, wo Måneskin 2021 auch ihr ESC-Ticket gelöst haben. Danke Yvonne, ich bin sehr gespannt. Offiziell gibt es ja jetzt von Bandseite noch nichts, ob das Comeback 2027 wirklich folgt. Aber es schaut gut aus. Wir halten euch natürlich auf dem Laufenden. Heute, vor genau 5 Jahren, da haben Måneskin übrigens den ESC gewonnen und uns in der Rockwelt damit sehr glücklich gemacht und den Startschuss für ihren kometenhaften Aufstieg gelegt. Und wir gönnen uns jetzt ihren Siegersong, City e Buoni.
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0: nächste Song ist wieder so ein richtig schönes Brett. Ein echtes Heavy Highlight auf Rockantenne.
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0: hoch auf den Rocker, dass er uns unsere Lieblingsmucke geschenkt hat. Kiss God gave Rock'n'Roll to you. Der beste Rock Nonstop auf Rockantenne. Und jetzt wirklich die letzten Meter ins lange Wochenende. Gleich unter anderem mit aktuellem Rock von Shinedown, Safe and Sound. Und wir fahren ein paar Gänge zurück mit Supertramp. Give a little bit.
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0: Ich bin Sophie Gareis. Es ist 5:30. Guten Abend. Kindergeld soll mittelfristig jeder Familie automatisch überwiesen werden, auch ohne dass sie einen Antrag stellen müssen. Das hat der Bundestag entschieden. Die Neuregelung soll im März kommenden Jahres in Kraft treten. Damit sollen Familien in Zukunft mehr Zeit für das Baby haben und sich weniger mit Bürokratie auseinandersetzen müssen. Deutschland und weitere europäische Länder haben die geplante Ausweitung israelischer Siedlungen im besetzten Westjordanland scharf kritisiert. Das Völkerrecht ist unmissverständlich. Israelische Siedlungen im Westjordanland sind illegal, so heißt es in einer gemeinsamen Erklärung von Deutschland, Frankreich, Italien und Großbritannien. Die wegen gestiegener Spritpreise eingesetzte Taskforce der Bundesregierung bewertet die aktuelle Versorgungslage als stabil. Engpässe bei Benzin und Diesel sowie bei Kerosin werde es im Sommerurlaub nicht geben, heißt es. Trotzdem sei die Lage weiter dynamisch, vor allem was die Preise angeht.
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0: Die Arbeitswoche ist rum, aber wir schauen nicht mit Wut im Bauch zurück auf alles, was schiefgelaufen ist, sondern freuen uns auf ein entspanntes und sonniges, langes Pfingstwochenende. Der beste Rock Nonstop auf Rockantenne. Oasis, don't look back in anger.
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0: 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Queen jetzt im besten Rock Nonstop. Auf Rockantenne.
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0: Im Sommer auf dem Wacken Open Air und im Herbst in Stuttgart und Berlin. Europe im besten Rock Nonstop auf Rockantenne. Rock the Night. Und gleich übernehmen ihre Landsleute von den Hives Walk Idiot Walk, auch aus Schweden. Und from Great Britain, Deep Purple, Smoke on the Water.
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2: In dieser Woche hätte einer der größten Underdogs der Rockgeschichte großen Ehrentag. Joey Ramone wäre 75 geworden. Der dünne Typ mit der Lederjacke aus Queens hat mit den Ramones den Punk nicht erfunden, aber er hat ihm das Tempo, die Hooklines und die Attitüde verpasst. Drei Akkorde, kein Schnickschnack, dafür Songs wie Blitzkrieg Bob oder Chinaser Punkrocker, die bis heute jede Garage und jeden Club abreißen. Joey war nie der perfekte Sänger, aber genau das hat ihn so echt gemacht.
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0: Das Rockantenne Deutschlandwetter. In der Nacht ist der Himmel meist klar bei Werten zwischen 16 und 8 Grad. Morgen dann wieder freundlich, viel Sonne bei 27 bis 33 Grad. Und auch an Pfingstsonntag geht's erstmal so weiter. Ich bin Arno Siegemund, es ist 18 Uhr. Guten Abend. Bundespräsident Steinmeier hält eine Rückkehr zur Wehrpflicht für möglich. Das Staatsoberhaupt hat Zweifel geäußert, ob sich mit Freiwilligen die Personalziele der Bundeswehr erreichen lassen. Steinmeier heute bei einem Termin mit dem Deutschen Alpenverein in Aschau in Oberbayern.
1: Wir sind jetzt in einem Prozess, in dem Freiwillige geworben werden, weil der Wehrdienst in der Bundeswehr attraktiver gemacht worden ist. Viele haben sich auch gemeldet zu diesem freiwilligen Wehrdienst. Ob man dann darüber hinaus, um auf die 260.000 Soldaten Sollstärke der Bundeswehr zu kommen, darüber hinaus noch eine Wehrpflicht braucht, das wird sich zeigen.
0: Steinmeier fordert schon länger eine Pflichtzeit für alle Bürger. Die könnte dann in unterschiedlichen Bereichen geleistet werden. Finanzfahnder haben den Amtssitz von Frankreichs Präsident Macron, den Élysée-Palast in Paris, durchsucht. Hintergrund sind Ermittlungen zur Vergabe von bestimmten Zeremonien im Palast. Ein einziges Unternehmen soll diese Feiern über 20 Jahre hinweg organisiert und jeweils rund 2 Millionen Euro pro Veranstaltung abgerechnet haben. Die Ermittler prüfen jetzt, ob die Firma bei den Aufträgen möglicherweise begünstigt worden ist. Handball. Alfred Gislason bleibt auch über die Heim-WM hinaus Bundestrainer der deutschen Nationalmannschaft. Der Deutsche Handballbund hat den Vertrag mit dem Isländer bis zu den Olympischen Spielen 2028 verlängert.
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3: Endlich Wochenende und dann auch noch ein extra langes.
4: Das Crazy.
3: Ja, und crazy geil sind diese drei Rockbretter für euren Freitagabend von Nazareth, den Hives und Deep Purple.
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0: frühsommerlichen langen Wochenende träumen. Das ist gar nicht nötig. Genau das steht uns nämlich bevor. Dazu der beste Rock Nonstop auf Rockantenne mit dieser zeitlosen Megaballade Nazareth Dream On.
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0: Gemeinsam sagen wir laut Bye-bye zu waschechten australischen Hardrock-Legenden. Rose Tattoo verabschieden sich von der Bühne, also reißen wir mit den Herren nochmal standesgemäß einen ab auf ihrer Abschiedstour im Juli und August, unter anderem in Leipzig, Bochum, Frankfurt, München und Hamburg. Im Herbst erwartet uns dann eine der größten Metal-Bands der Welt. Wir erleben extra harte Abende, wenn Korn im Oktober und November durch die Rockrepublik ziehen, zum Beispiel in Stuttgart, Köln, Hannover, Berlin und München. Und selbst Pink Floyd höchstpersönlich wären von dieser Tribute-Show begeistert. Pulse bringen ihre Acoustic Side of the Moon Tour Anfang 2027 zurück. Die größten Pink Floyd-Hits akustisch mit Streichern in ganz einzigartigem Gewand. Im Januar und Februar kommen wir in diesen Genuss, unter anderem in Bayreuth, Mannheim, Geiselwind, Söst und Mainz. Die geilsten Shows und besten Konzerte präsentiert von Rockantenne und in ein geiles und bestes Wochenende begleitet uns jetzt weiter Alanis Morissette. You ought to know im besten Rock nonstop.

Im Jet-Airliner der Steve Miller Band düsen wir die letzten Zentimeter jetzt praktisch ins lange Pfingstwochenende. Der beste Rock Nonstop auf Rockantenne um kurz vor 6:30. Gleich sind Breaking Benjamin mit dabei, Angels Fall und dann die größte Metal-Ballade aller Zeiten.

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7: Ich bin Sophie Gareis. Es ist 6:30. Guten Abend. Patienten bekommen in Zukunft in Apotheken mehr Leistungen angeboten, zum Beispiel zur Vorsorge und Früherkennung, also etwa Impfungen, Vorsorge und Tests. Ein entsprechendes Gesetz hat der Bundestag jetzt beschlossen. Gesundheitsministerin Baken sagt, das Gesetz stärke die Apothekenlandschaft finanziell und sorge für weniger Bürokratie. Haustierhalter müssen ihre Hunde und Katzen in der EU in Zukunft chippen lassen. Dafür haben die EU-Staaten in Brüssel jetzt grünes Licht gegeben. Dadurch soll der illegale Handel mit den Tieren eingedämmt und ihr Schutz verbessert werden. Durch die Chips können Haustiere identifiziert werden. Vor dem Start des Pfingstwochenendes ist das Tanken wieder günstiger geworden. Im bundesweiten Tagesdurchschnitt kostete der Liter E10 1,99, so der ADAC. Das war 0,8 Cent weniger als noch vor wenigen Tagen. Diesel verbilligte sich um 1,5 Cent pro Liter.
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0: Dicke Packung 80s Hard Rock und ab geht's ins lange Pfingstwochenende. So muss das mit dem besten Rock Nonstop auf Rockantenne. Die Scorpions rock you like a hurricane und gerockt wie ein Wirbelsturm. Das hat auch die 99-jährige Amerikanerin Pauline Kanner. Und zwar hat sie so hart gerockt, dass sie einen neuen Weltrekord aufgestellt hat. Und zwar für die älteste Crowdsurferin ever. Es passiert auf einem Konzert eines Country-Musikers in Texas. Und der Enkel der crowdsurfenden Oma hat den Spaß auch noch mitgefilmt. Heißt Ross Smith und eventuell kennt ihr den ja und auch seine Oma. Die beiden betreiben nämlich einen nicht ganz so unbekannten Social-Media-Account und ja, 25 Millionen Follower. Und nicht nur der Omi hat's gefallen, sondern auch den 20.000 Menschen, die an dem Rekordversuch beteiligt waren. Die waren völlig aus dem Häuschen. Ja. Granny brüllt sie da. Und natürlich gab es auch ein Happy End. Guinness World Records hat tatsächlich Pauline am Ende eine Auszeichnung als älteste Crowdsurferin überreicht. Und die war wirklich sehr stolz drauf.
1: I'm the greatest of all time.
0: Ich hab's geschafft, bin jetzt die Beste aller Zeiten, sagt sie. Wundervoll. Das Einzige, was ich jetzt anzumerken hätte, vielleicht das nächste Mal eine rockigere Band wählen, damit der Wellengang auch was taugt. Zum Beispiel zu dem Song hier, ja? Ghost Lacrima jetzt im besten Rock Nonstop auf Rock.

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1: Diese Woche ein bunter Strauß Punk-Fans bekommen Nachschlag von Amel and the Sniffers. Die frühen EPs als fetter Re-Release mit voller Rotz und Riff-Power. Für die Heavy-Fraktionen gibt es neues Futter von Amored Saint mit Emotion Factory Reset. Klassischer US-Metal mit ordentlich Schub nach vorne. At the Gates legen gleich mehrere Kultalben neu auf. Dazu servieren Dimmu Borgir mit Grand Serpent Rising ihre nächste schwarze Symphonie. Und obendrauf moderner Classic Rock von Erik Grönwall und Tommy Lee.
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2: Das Rockantenne Deutschlandwetter. In der Nacht ist der Himmel meist klar bei Werten zwischen 16 und 8 Grad. Morgen dann wieder freundlich, viel Sonne bei 27 bis 33 Grad. Und auch an Pfingstsonntag geht's erstmal so weiter. Ich bin Arno Siegemund, es ist 19 Uhr. Guten Abend. Der Bundestag hat die Apothekenreform beschlossen. Ziel ist es vor allem, die Versorgung auf dem Land sicherzustellen. Geplant ist zum Beispiel, dass Apotheken künftig mehr Vorsorge, Beratung und Impfungen etwa auch gegen Tetanus und Hepatitis anbieten. Menschen mit chronischen Erkrankungen sollen verschreibungspflichtige Medikamente auch ohne Rezept bekommen können. CSU-Chef Söder sieht den Kampf der demokratischen Parteien gegen die in Umfragen starke AfD als deutlich schwieriger an als erwartet. Trotz Kurswechsel in der Migrationspolitik scheine sich die Unterstützung für die AfD zu verfestigen, sagte Bayerns Ministerpräsident in einem Rundfunkinterview. Eine Koalition mit der AfD lehnt er strikt ab, sie würde die Union spalten, so der bayerische Ministerpräsident. Zum Fußball. Der FC Bayern muss das DFB-Pokalfinale gegen den VfB Stuttgart morgen Abend ohne Kapitän Manuel Neuer bestreiten. Einen Tag nach dessen Nominierung für die WM hat der 40-Jährige die Partie abgesagt, wegen Problemen mit seiner Wade. Sportvorstand Max Eberl zitiert Manuel Neuer so:
3: Ich würde mich ins Tor stellen, aber wenn natürlich mir der ganze Kolben um die Ohren fliegt, dann glaube ich, hat keiner was davon. Und deswegen hat Manu dann eben zusammen mit den Trainern zusammen entschieden zu sagen, nein, ich spiele nicht, wird aber nicht lange dauern, wird noch ein paar Tage dauern, dann wird er wieder am Platz stehen. Und wir haben halt mit Jonas Urbik einen herausragenden Torhüter, wo auch Manu sagt, hey, dann steht der im Tor und der wird versuchen, den Pokal nach München zu holen.
2: Bayern Sportvorstand Max Eberl.
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4: Endlich Freiheit oder wie ein großer deutscher Philosoph mal gesagt hat.
5: Wochenende, Saufen,
4: lasst es euch gut gehen, die Tage, Sonne genug bekommen wir ja da. Und dazu einen flotten Dreier jetzt mit geiler Mucke. Guns N' Roses, die Ramones und die White Stripes, Seven Nation Army.
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0: sonniger Frühsommerabend, dazu vielleicht ein kühles Bierchen in der Hand und den besten Rock Nonstop auf Rockantenne mit einem absoluten Classic-Rock-Brett im Ohr. Besser geht's kaum. Guns N' Roses, Sweet Child O' Mine. Als nächstes am Start die Rolling Stones mit ihrer brandneuen Nummer In The Stars. Zuerst aber mein Kollege Sven Dahlheimer, wie jeden Freitag, ja, fasst er jetzt auf seine unvergleichliche Art und Weise zusammen, was so los war in der Welt.
1: 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Montag.
2: Bulgarien hat mit dem Lied Bangaranga den ESC gewonnen. Und Fritze Merz ist schon ganz hin und weg davon.
3: Das wird wahrscheinlich der Ohrwurm des Sommers 2026 werden.
2: Er hat sogar eine eigene Version komponiert, um uns zu motivieren.
4: Spaß an der Arbeit.
5: Rambo Samburg, Rambo Samburg, Rambo Samburg.
4: Spaß an der Arbeit.
5: Rambo Samburg, Rambo Samburg, Rambo Samburg.
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2: Oh Gott. Fritze Merz, Zero Points.
1: Dienstag.
2: Nach 8 Jahren Gerichtszoff muss das spanische Finanzamt Shakira 60 Millionen Euro zurückzahlen. Oh, Shakira. Oh, mit der wäre ich ja auch gerne mal zusammen veranlagt.
6: Come on, let's go.
2: Oh, okay, wo gehen wir denn hin?
6: That's a bit too hard to explain.
2: Oh, warte, ich muss das hier noch schnell fertig machen.
6: To see, baby, see is perfecto.
1: Mittwoch.
2: Campino ist mit 63 Jahren nochmal überraschend Vater geworden. Für ihn gilt gerade das Lied Steh auf, wenn du am Schlafen bist.
7: Steh auf, du musst die Windeln wickeln.
1: Donnerstag.
2: Eine Umfrage unter Führungskräften hat ergeben, 74% aller Chefs glauben, dass Mitarbeiter durch KI aufhören, selbstständig zu denken und den Antworten stattdessen blind vertrauen. Jetzt bin ich etwas verwirrt. Genau das galt doch für meinen Chef bisher als ein Vorbild an Loyalität. Und heute ist der internationale Tag des Tees. Morgen ist dann der Tag des Us, gefolgt vom Tag...
8: Sven, du sollst mal bitte eben zum Chef kommen.
2: Oh, ich muss jetzt gerade mit Shakira los.
8: Das glaube ich nicht.
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2: Und gleich mit 80s Rock vom Feinsten, Bon Jovi, Runaway. Im besten Rock nonstop nach meiner Kollegin Lily Roberts.
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3: Metallica sammeln Blut und das jetzt auch in Deutschland. Auf ihrer jüngsten Amerika-Tour, da hatten die Metal-Legenden erfolgreich eine Blutspendenaktion etabliert und jetzt folgt eine Kooperation mit dem Deutschen Roten Kreuz. Bis zum 29. Mai könnt ihr als Fans euch online für einen Blutspendetermin in Berlin oder Frankfurt anmelden und so nicht nur was Gutes tun, sondern auch ein Metallica-T-Shirt im exklusiven Spender-Design bekommen. An diesem Wochenende findet das zweitägige No-Repeat-Weekend von Metallica in Frankfurt statt. Eine Woche später ein einzelnes Konzert in Berlin. Großartige Nachrichten von Greta Van Fleet, denn da gibt's wohl statt einer Auflösung ein Comeback. Einige Jahre war es richtig ruhig um die US-Rocker. Vor kurzem löste ein neuer Online-Eintrag dann Sorge bei der Rock-Community aus. Danke für die wilde Zeit, schrieben darin die Bandmitglieder. Jetzt aber die Entwarnung. Greta Van Fleet haben ein intimes Comeback-Konzert in New York angekündigt. Scheinbar hat dieser Post also nur eine neue Ära der Band eingeläutet. Ob mehr Shows, eine Tournee oder sogar ein ganzes Album folgen, das wird sich dann wohl bald zeigen. Rechtlich und professionell verfehlt. So bezeichnet das Management von Billy Joel ein kommendes Biopic über ihn. Billy and Me heißt der Streifen über die frühen Jahre von Joel, entwickelt vom amerikanischen Filmemacher John Ottman. Das Management des Sängers gab jetzt aber zu Protokoll, niemand der an dem Projekt Beteiligten besäße die Rechte an Joels Leben oder seiner Musik. Scheinbar umgeht die Produktion dieses Problem, indem sie Wegbegleiter von Joel konsultiert. Aktuell läuft das Casting, die Dreharbeiten gehen dann im Herbst los.
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Die Happy sind zurück. Die Single All I Ever Wanted von Die Happy ist neu auf Rockantenne.

Das ist sommerliche Sehnsucht in reinster Songform. Fenster runter, Radio auf Anschlag und einfach wegträumen. Mit Fury in the Slaughterhouse im besten Rock Nonstop auf Rockantenne. Won't forget these days. Und wegträumen aus der Arbeit in ein sonniges Pfingstwochenende, das brauche auch ich jetzt nicht mehr zu tun. Jetzt ist nämlich auch für mich Feierabend angesagt. David Löbe war das heute hier am Rockantenne Home Run. Lasst es euch extra gut gehen an diesem extra langen Wochenende. Wir hören uns dann Dienstag ab 15 Uhr wieder hier. Und nach dieser super entspannten Fury-Nummer machen wir genauso relaxed weiter. Der beste Rock Nonstop auf Rockantenne mit Billy Idol, Sweet 16. Durchatmen, Leute, ihr habt es euch verdient. Ciao, ciao.

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2: 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Ich wünsche euch ein schönes, ein geschmeidiges, ein erholsames Wochenende. Lasst es euch gut gehen. Ich bin hier mit Watson auf der Suche nach der heißen Spur. 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Und weiter mit der heißen Spur, Watson. Ah, ich sehe, sie führt uns direkt in einen Biergarten.

0: Ich bin Arno Siegemund, es ist 20 Uhr, guten Abend. Bundespräsident Steinmeier hält eine Rückkehr zur Wehrpflicht für möglich. Das Staatsoberhaupt hat Zweifel geäußert, ob sich mit Freiwilligen die Personalziele der Bundeswehr erreichen lassen. Steinmeier heute bei einem Termin mit dem Deutschen Alpenverein in Aschau in Oberbayern.
1: Wir sind jetzt in einem Prozess, in dem Freiwillige geworben werden, weil der Wehrdienst in der Bundeswehr attraktiver gemacht worden ist. Viele haben sich auch gemeldet zu diesem freiwilligen Wehrdienst. Ob man dann darüber hinaus, um auf die 260.000 Soldaten Sollstärke der Bundeswehr zu kommen, darüber hinaus noch eine Wehrpflicht braucht, das wird sich zeigen.
0: Steinmeier fordert schon länger eine Pflichtzeit für alle Bürger. Die könnte dann in unterschiedlichen Bereichen geleistet werden. Finanzfahnder haben den Amtssitz von Frankreichs Präsident Macron, den Élysée-Palast in Paris, durchsucht. Hintergrund sind Ermittlungen zur Vergabe von bestimmten Zeremonien im Palast. Ein einziges Unternehmen soll diese Feiern über 20 Jahre hinweg organisiert und jeweils rund 2 Millionen Euro pro Veranstaltung abgerechnet haben. Die Ermittler prüfen jetzt, ob die Firma bei den Aufträgen möglicherweise begünstigt worden ist. Handball. Alfred Gislason bleibt auch über die Heim-WM hinaus Bundestrainer der deutschen Nationalmannschaft. Der Deutsche Handballbund hat den Vertrag mit dem Isländer bis zu den Olympischen Spielen 2028 verlängert.
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4: Ich bin Fabian Schaffer. Außenminister Wadephul ist optimistisch, was eine gemeinsame Zukunft der NATO mit den USA angeht, trotz der Kritik von US-Präsident Trump. US-Außenminister Rubio habe das Gemeinsame der NATO betont, sagte Wadephul nach einem Treffen der NATO-Außenminister in Schweden. In 6 Wochen kommen die Staats- und Regierungschefs der NATO in der Türkei zu einem Gipfel zusammen. In Apotheken sollen Patientinnen und Patienten künftig mehr Leistungen wie Impfungen, Vorsorge und Tests bekommen können. Das sieht ein Gesetz der schwarz-roten Koalition vor, das heute der Bundestag beschlossen hat. Gesundheitsministerin Barken sagte, das Gesetz stärke die Apothekenlandschaft auch finanziell und sorge für weniger Bürokratie. Bei einem Cyberangriff auf einen externen Dienstleister von Krankenhäusern in Deutschland sind Zehntausende Patientendaten gestohlen worden. Betroffen waren Kliniken in Baden-Württemberg, Nordrhein-Westfalen, Rheinland-Pfalz und dem Saarland. Jan-Henner Reitze berichtet.
5: Das gehackte Unternehmen ist für Abrechnungen zuständig, aber nur von Privatpatienten und Selbstzahlern. Es wird vermutet, dass die Hacker das Abrechnungssystem verschlüsseln wollten. Mit solchen Angriffen wird Lösegeld erpresst. Das klappte aber nicht. Die Attacke wurde vorher abgewehrt. Der Zugriff auf die Daten von unterm Strich Zehntausenden Patienten konnte aber nicht verhindert werden.
4: Der Prinz sagt Goodbye. Lukas Podolski beendet seine aktive Karriere als Fußballer nach dieser Saison mit dem polnischen Club Zabrze. Das gab der 40 Jahre alte Weltmeister von 2014 via Instagram bekannt. Und die deutsche Eishockey-Nationalmannschaft hat bei der WM in der Schweiz ihr erstes Spiel gewonnen. Gegen Ungarn stand es am Ende 6:2. Morgen geht's gegen Österreich und am Montag gegen Großbritannien.
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1: Seven Dust One. Sind Seven Dust die heimlichen Stars des Modern Rock? Man könnte es fast meinen, denn nach gut 30 Jahren und 14 Studioalben hat sich das Quintett aus Atlanta eine unfassbar große Fanbase aufgebaut. Und die Jungs um Frontmann Le John Witherspoon wissen, was sie ihrer Gemeinde schuldig sind. Auch Album Nummer 15, One betitelt, bewegt sich irgendwo zwischen Modern Rock und Metal, Post-Grunge und Hard Rock. 10 Songs, 10 Hits, was will man mehr? Richtig, Seven Dust Live. Die Band spielt eine Handvoll Gigs im November bei uns. Und bis dahin hören wir One, das Album der Woche von Seven Dust hier auf Rockantenne. Fangen wir an mit diesem Song hier.

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5: Die Apothekenreform kommt. Der Bundestag hat beschlossen, dass Apotheken künftig weitere Impfungen anbieten können, etwa gegen Tetanus oder Hepatitis. Chronisch Kranke sollen zudem verschreibungspflichtige Medikamente ohne Rezept bekommen können. Kritik kommt vom Verband der Hausärztinnen und Hausärzte, deren Vorsitzender Blumenthal Bayer sagt im ZDF:
6: Ich halte von der Apothekenreform gar nichts. Es ist weder eine Entlastung der Praxen noch eine Verbesserung von Versorgung, sondern es ist ein Dammbruch und es ist auch eine Gefahr für Patientensicherheit.
5: Die Bundesvereinigung Deutscher Apothekerverbände hingegen begrüßte die Reform. Die Außenminister der NATO-Staaten haben zum Abschluss ihres Treffens in Schweden Einigkeit demonstriert. Sowohl NATO-Generalsekretär Rutte als auch US-Außenminister Rubio betonten, dass die USA und ihre europäischen Verbündeten weiter eng zusammenarbeiten wollten. Vor allem der Truppenabzug der USA aus Europa hatte zuletzt zu Spannungen geführt. Das Kindergeld soll mittelfristig jeder Familie ohne Antrag überwiesen werden. Der Bundestag hat in erster Lesung darüber beraten. Zustimmung kommt größtenteils auch von der Opposition. Die Neuregelung soll im März kommenden Jahres in Kraft treten. Zunächst für Familien, die bereits für ein Kind Kindergeld erhalten. Ab November 2027 soll dann auch beim Erstgeburten ein Antrag nicht mehr notwendig sein. Lukas Podolski beendet seine aktive Fußballkarriere nach dieser Saison mit dem polnischen Klub Żabrze. Das gab der 40 Jahre alte Weltmeister von 2014 via Instagram bekannt. Im DFB-Pokalfinale muss der FC Bayern morgen unterdessen auf Manuel Neuer verzichten. Der Grund: die Wade zwickt. Für ihn steht Jonas Urbech im Tor.
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1: Barney Barnsteiner, Sherlock Holmes hier aus der Rockantenne Frühschicht. Ich wünsche euch ein schönes, ein geschmeidiges, ein erholsames Wochenende. Lasst es euch gut gehen. Ich bin hier mit Watson auf der Suche nach der heißen Spur. 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Und weiter mit der heißen Spur, Watson. Ah, ich sehe, sie führt uns direkt in einen Biergarten.
2: Die Bundesländer wollen einen konsequenteren Ausbau der erneuerbaren Energien und stellen sich gegen Pläne von Bundeswirtschaftsministerin Reiche. Die CDU-Politikerin plant eine Reihe von Reformen, unter anderem höhere Hürden für Betreiber von Wind- und Solarkraftanlagen. Niedersachsens Energieminister Meyer sagt, die Länder hätten sich einstimmig zum weiteren Ausbau der Erneuerbaren bekannt. Hunde und Katzen in der EU müssen künftig durch Mikrochips identifizierbar sein. Die EU-Staaten haben dieser neuen Regel endgültig zugestimmt. Bis die Chips Pflicht sind, gelten aber Übergangsfristen. Dieter Ebeling berichtet aus Brüssel.
3: Begründet wird die Registrierungspflicht mit dem Kampf gegen illegalen Tierhandel. In Deutschland gibt es 72 Millionen Hunde und 83 Millionen Katzen. Für Hunde sieht die EU-Regelung eine Übergangsfrist von 10 Jahren vor, für Katzen sind es 15 Jahre. Bauernhofkatzen sind übrigens von der Chippflicht ausgenommen.
2: Bei einem Cyberangriff auf einen externen Dienstleister zahlreicher Kliniken in Deutschland sind zehntausende Patientendaten gestohlen worden. Betroffen sind Kliniken in Baden-Württemberg, NRW, Rheinland-Pfalz und dem Saarland. Die Attacke fand schon Mitte April statt, heißt es vom betroffenen Unternehmen. Betroffen sind Angaben eines Sprechers zufolge ausschließlich Privatpatienten und Selbstzahler. Für die Fußballer aus Fürth wird es im Kampf um den Verbleib in der zweiten Bundesliga immer enger. Das Kleeblatt hat das Relegationshinspiel bei Drittligist Essen mit 0:1 verloren. Torben Müsel erzielte den entscheidenden Treffer für das Team aus dem Ruhrgebiet. Das entscheidende Rückspiel in Fürth steigt am Dienstag.
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2: In Apotheken sollen Patientinnen und Patienten künftig mehr Leistungen wie Impfungen, Vorsorge und Tests bekommen können. Das sieht ein Gesetz der schwarz-roten Koalition vor, das der Bundestag nun beschlossen hat. Gesundheitsministerin Wagner sagte, das Gesetz stärke die Apothekenlandschaft auch finanziell und sorge für weniger Bürokratie. Konkret sollen Apotheken neben Impfungen auch neue Leistungen zu Vorbeugung und Früherkennung anbieten können, etwa für Herz-Kreislauf-Erkrankungen, Diabetes und rund ums Rauchen. Außenminister Wadefuhl ist optimistisch, was eine gemeinsame Zukunft der NATO mit den USA angeht, trotz der Kritik von US-Präsident Trump. US-Außenminister Rubio habe das Gemeinsame der NATO betont, sagte Wadefuhl nach einem Treffen der NATO-Außenminister in Schweden. In 6 Wochen kommen die Staats- und Regierungschefs der NATO in der Türkei zu einem Gipfel zusammen. Erstmals seit 14 Jahren hat es ein Siegertitel des Eurovision Song Contest an die Spitze der deutschen Singlecharts geschafft. In den neuen Top 100 tauchte Bangaranga von der bulgarischen ESC-Gewinnerin Dara ganz oben auf. Der deutsche Beitrag Fire von Sarah Engels landete auf Platz 27. Der letzte ESC-Siegersong auf Platz 1 in Deutschland war Lorenz' Euphoria im Jahr 2012. In der Relegation zur zweiten Fußball-Bundesliga hat Fürth keinen guten Start erwischt. Das Hinspiel gegen Drittligist Essen haben die Mittelfranken mit 0:1 verloren. Fürth-Torjäger Noel Footcoin blieb bei Sky aber optimistisch.
3: Wenn es 0:0 ausgeht, dann kann sich keiner beschweren am Ende des Tages. Die machen ein Standardtor, die kommen jetzt zu uns nach Hause. Und wir sind heimstark und ich bin guter Dinge, dass wir es zu Hause ziehen werden.
2: Das Rückspiel in Fürth findet am Dienstag statt. Es sind kaum Wolken unterwegs und regnen tut's auch nicht. Die Tiefstwerte liegen bei 15 bis 8 Grad. Tagsüber ist es sonnig und ebenfalls trocken. Nur im äußersten Norden kann es ein paar Schauer geben. Die Temperaturen steigen auf 25 bis 30 Grad, im Südwesten sogar bis auf 33. Der Sonntag, der wird dann im Süden sehr sommerlich, sonst bewölkter. Im Osten ziehen ein paar Schauerwolken durch. Zum Pfingstmontag scheint die Sonne dann überall.
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0: Woche noch einmal im Schnelldurchlauf. Montag.
1: Bulgarien hat mit dem Lied Bangaranga den ESC gewonnen. Und Fritze Merz ist schon ganz hin und weg davon.
2: Das wird wahrscheinlich der Ohrwurm des Sommers 2026 werden.
1: Er hat sogar eine eigene Version komponiert, um uns zu motivieren.
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3: Spaß an der Arbeit.
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1: Oh Gott. Fritze Merz, Zero Points.
0: Dienstag.
1: Nach 8 Jahren Gerichtszoff muss das spanische Finanzamt Shakira 60 Millionen Euro zurückzahlen. Oh, Shakira. Oh, mit der wäre ich ja auch gerne mal zusammen veranlagt.
5: Come on, let's go.
1: Oh, okay, wo gehen wir denn hin?
5: That's a bit too hard to explain.
1: Oh, warte, ich muss das hier noch schnell fertig machen.
5: To see, baby, see is perfecto.
0: Mittwoch.
1: Campino ist mit 63 Jahren nochmal überraschend Vater geworden. Für ihn gilt gerade das Lied Steh auf, wenn du am Schlafen bist.
6: Steh auf, du musst die Windeln wickeln.
0: Donnerstag.
1: Eine Umfrage unter Führungskräften hat ergeben, 74% aller Chefs glauben, dass Mitarbeiter durch KI aufhören, selbstständig zu denken und den Antworten stattdessen blind vertrauen. Jetzt bin ich etwas verwirrt. Genau das galt doch für meinen Chef bisher als ein Vorbild an Loyalität. Und heute ist der internationale Tag des Tees. Morgen ist dann der Tag des Us, gefolgt vom Tag...
7: Ben, du sollst mal bitte eben zum Chef kommen.
1: Oh, ich muss jetzt gerade mit Shakira los.
7: Das glaube ich nicht.
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4: Bürgergeld, Wohngeld, Elterngeld, BAföG. Wer solche oder andere Sozialleistungen empfängt, darf in der nächsten Zeit wohl nicht mit einer Erhöhung rechnen. Unionsfraktionschef Spahn sieht aktuell keinen finanziellen Spielraum dafür. Zu angespannt die Haushaltslage. Dabei hatten Union und SPD im Koalitionsvertrag vereinbart, dass BAföG für Studierende und das Elterngeld erhöht werden. Bei letzterem wird nun sogar über Kürzungen diskutiert. Die Verkündung des Grundgesetzes am 23. Mai 1949 wird in diesem Jahr erstmals mit einem Ehrentag gefeiert. Bundespräsident Steinmeier hat ihn ins Leben gerufen. Er will heute das Grundgesetz und die Errungenschaften der Verfassung stärker im Bewusstsein der Menschen verankern. Außerdem gibt es in Kommunen, Vereinen und Unternehmen zahlreiche Aktionen, um für das Ehrenamt zu werben. Bundesumweltminister Schneider sieht einen großen Andrang auf die neue E-Auto-Prämie. Wenige Tage nach dem Start seien bereits 23.000 Anträge eingegangen, sagte er. Nachgefragt würden vor allem rein Batterie.

betriebene Fahrzeuge. Es meldeten sich viele Haushalte mit kleinen und mittleren Einkommen. Die soziale Staffelung funktioniere, so Schneider. Die Fördermittel sollen für bis zu 800.000 Fahrzeuge ausreichen. Lukas Podolski beendet seine aktive Fußballkarriere nach dieser Saison mit dem polnischen Klub Żabrze. Das gab der 40 Jahre alte Weltmeister von 2014 via Instagram bekannt. Und der Blick auf die Relegation zur zweiten Liga. Fürth hat am Abend das Hinspiel bei Drittligist Essen verloren. 0:1 hieß es an der Hafenstraße. Das Rückspiel in Fürth steigt am Dienstag. Es sind kaum Wolken unterwegs und regnen tut's auch nicht. Die Tiefstwerte liegen bei 15 bis 8 Grad. Tagsüber ist es sonnig und ebenfalls trocken. Nur im äußersten Norden kann es ein paar Schauer geben. Die Temperaturen steigen auf 25 bis 30 Grad, im Südwesten sogar bis auf 33. Der Sonntag, der wird dann im Süden sehr sommerlich, sonst bewölkter. Im Osten ziehen ein paar Schauerwolken durch. Zum Pfingstmontag scheint die Sonne dann überall.

Amy Lee und ihre Band melden sich eindrucksvoll zurück. Mit der neuen Single liefern Evanescence einen kraftvollen Mix aus Emotionen, Energie und Gänsehaut. Genau das, was wir lieben. Who Will You Follow von Evanescence ist neu auf Rockantenne.

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1: Seven Dust One. Sind Seven Dust die heimlichen Stars des Modern Rock? Man könnte es fast meinen, denn nach gut 30 Jahren und 14 Studioalben hat sich das Quintett aus Atlanta eine unfassbar große Fanbase aufgebaut. Und die Jungs um Frontmann John Witherspoon wissen, was sie ihrer Gemeinde schuldig sind. Auch Album Nummer 15, One betitelt, bewegt sich irgendwo zwischen Modern Rock und Metal, Post-Grunge und Hard Rock. 10 Songs, 10 Hits, was will man mehr? Richtig, Seven Dust Live. Die Band spielt eine Handvoll Gigs im November bei uns. Und bis dahin hören wir One, das Album der Woche von Seven Dust hier auf Rockantenne. Fangen wir an mit diesem Song hier.

Unter dem Namen Hocker macht der ehemalige Blind Channel Sänger Joel Hocker gemeinsame Sache mit Ex-The Rasmus-Gitarrist Pauli Rantasalmi. Und das kann sich hören lassen. Blackbird von Hocker ist neu auf Rockantenne.